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1: Mit Michael Miem. Nach Informationen aus pakistanischen Sicherheitskreisen halten dortige Geheimdienstquellen eine begrenzte Bodenoffensive der USA im Iran für zunehmend wahrscheinlich. Demnach stütze sich diese Einschätzung auf militärische Beobachtungen. Eine offizielle Bestätigung für ein solches Vorgehen der USA gibt es bislang jedoch noch nicht. Der E-Auto-Hype kühlt sich weltweit ab. Das Wachstum ist geringer als in den vergangenen Jahren ausgefallen. Demnach wurden im ersten Halbjahr rund 6,6 Millionen reine E-Fahrzeuge neu zugelassen. Ein Plus von 9% gegenüber dem Vorjahr. Der Markt

0: PKW entwickelte sich schwächer als erhofft. Der Autobauer rechnet deshalb nicht mehr mit einem Verkaufsvolumen auf Vorjahresniveau. Nach Volkswagen und Audi ist es bereits die nächste Prognosesenkung in der deutschen Autoindustrie. Nach dem Fund von zwei Leichen in Ortrand in Südbrandenburg ermittelt die Staatsanwaltschaft gegen einen 80-Jährigen wegen des Verdachts des Totschlags. Die beiden Opfer, ein 57-jähriger Mann und eine 45-jährige Frau, wurden erschossen. Der Tatverdächtige wurde auf dem Grundstück schwer verletzt aufgefunden. Wie es zu der Tat kam, ist bislang noch unklar. Nach den schweren Waldbränden im Südwesten Frankreichs können rund 15.000 Menschen wieder in ihre Häuser zurückkehren. Betroffen sind die Orte bei Biscarrosse, wo die Feuerwehr das Feuer inzwischen unter Kontrolle gebracht hat. Auch im größeren Brandgebiet bei Bordeaux blieb die Lage zuletzt stabil. Nach Angaben der Behörden hat sich das Feuer dort seit rund zwei Tagen nicht weiter ausgebreitet.
1: Das Wetter. Heute gibt's Sonne pur bei 31 Grad.
2: Der Verkehrsdienst.
1: Voll gesperrt ist wegen des Straßenbaus der Knoten der B169 Schwarzheide-Ruhland in Richtung Lauchhammer. Der Verkehr führt über die Autobahnanschlussstellen Ruhland und Schwarzheide. Die Verbindungen zwischen Schwarzheide und Ruhland sowie der Abzweig auf die B169 in Richtung Senftenberg werden mit Ampeln geregelt. Die großräumige Umleitung führt weiterhin über Hörlitz.
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Jetzt hat er fertig, der gute Billy Swan. Ich fange erst an mit dem fröhlichen Wecker. Einen super Donnerstagmorgen, Quatsch, einen super Mittwochmorgen wünscht Bernd Vogawa. Soweit sind wir denn doch noch nicht.

11 Minuten nach 6 ist es geworden. Schauen wir kurz auf das Programm des fröhlichen Weckers. Wir gucken dann gleich mal um kurz nach 6:30 nach Spremberg. Es geht in unserer Servicezeit so 6:50 etwa ums Fahrrad und das E-Bike. Ja, Mittwoch. Die Themen Auto und Verkehr stehen in der Servicezeit im Mittelpunkt. Um 7:50 geht es um eines der großen Events an diesem Wochenende, um das Hafenfest in Senftenberg. Ich habe mit Organisator Martin Hanschick, das ist der Geschäftsführer der Seenland Kreativ GmbH, gesprochen. Ist eine Menge vorbereitet, was alles. Sie erfahren es ungefähr 7:50 hier bei uns. Wir gucken nach Bischofswerda um 7:45. Da geht es um 800 Jahre Bischofswerda, das große Fest im kommenden Jahr, das in diesem Jahr ja bereits ganz akribisch vorbereitet wird. Es gibt wieder einen Titel von unserer CD der Woche von Bonnie Tyler noch einmal. Und um die Umfrage, die heute Abend im Lausitzweller Fernsehen zu sehen ist, dreht sich es 8:45. Wir haben uns mal unter Ihnen nach Ihren Horrorerlebnissen, Horrorurlaubserlebnissen umgehört. Ganz interessante Antworten. 8:50 hier mehr bei uns. Wir werden 7:45 natürlich auch heute in die Sterne gucken und mehr zum Wetter habe ich nach den nächsten beiden Titeln.

Und damit haben wir es ganz genau 10 Minuten vor 6:30. Wie sieht's also wettermäßig aus? Sonne pur heute, fast ohne Wolken am Himmel, scheint sie runter. 31 Grad soll es heute warm werden. Nachts dann sternenklar, bei Tiefstwerten um 13 Grad. Da können wir also nochmal richtig durchlüften, denn morgen wird es richtig heiß, auch hier bei uns im Lausitzweiler Radioland, mit Höchstwerten bis 38 Grad. Am Freitag bei leicht über 30 Grad in der Spitze gesellen sich zur Sonne einige Wolken. Am Samstag neben Sonne ebenfalls einige Wolken und mitunter vielleicht sogar ein Schauer und auch ein Gewitter. Die Höchstwerte am Samstag sollen bei 27 Grad liegen. Gucken wir gleich mal auf die Bio-Wetterkarte an der Stelle. Heute kommen wetterempfindliche Menschen zu Beginn meist beschwerdefrei in den Tag. Im Verlauf nimmt die Gefährdung dann vor allem bei Blutdruck, Rheumapatienten und beim Allgemeinbefinden zu. Daher sollte man sich, wenn möglich, eher schonen. Und wie sieht's mit dem Pollenflug aus? Heute fliegen Gräser und Beifußpollen in geringerer bis mittlerer Konzentration durch die Luft. Allergiker müssen mit Reizungen der Augen und der Atemwege rechnen. Also, auch das ist zu beachten. Und dann gucken wir nochmal an einen der Teiche hier im Lausitzweiler Radioland, an den Gräbendorfer See. Der liegt ja zwischen Cottbus und Neupetershain etwa. Also, wenn man von Cottbus nach Neupetershain fährt, ungefähr in der Mitte rechts ab, ist ja auch ein ehemaliger Tagebau, 22 Grad, ist das Wasser dort warm.

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1: Am Mittwoch mit Janine Bauer. Einen schönen guten Morgen. Der Hoyerswerder Ronny Bode ist erneut in den Vorstand von Werkstatträte Deutschland gewählt worden. Der 51-Jährige arbeitet seit 30 Jahren in den Lausitzer Werkstätten und engagiert sich seit 2017 im Werkstattrat. Als einziges Vorstandsmitglied aus Ostdeutschland will er sich bundesweit für die Interessen von Werkstattbeschäftigten einsetzen. Den Vorsitz übernimmt mit Nicole Kaiser aus Niedersachsen erstmals eine Frau. Gemeinsam mit den anderen Vorstandsmitgliedern will Bode außerdem eine Reform der Werkstätten-Mitwirkungsverordnung voranbringen. Langfristiges Ziel ist, dass Werkstatträte künftig mehr Möglichkeiten bekommen, sich für ihre Kolleginnen und Kollegen einzusetzen. Der neue Vorstand ist für 4 Jahre gewählt. Die Stadt Herzberg-Elster hat ihren digitalen Bürgerservice erweitert. Ab sofort können auch Termine in Gewerbeangelegenheiten, Kindertagesbetreuung und in Bezug auf Mahnwesen und Vollstreckungen online gebucht werden. Die Verwaltung will damit Wartezeiten weiter verkürzen und eine bessere Besucherplanung vorantreiben. Die digitale Terminvergabe ist ein weiterer Schritt auf dem zu einer modernen, bürgerfreundlichen und serviceorientierten Verwaltung, so das Rathaus. Zugang zum Portal bekommt man unter anderem über die Homepage der Stadt Herzberg-Elster. In Spremberg hat die Abstimmung über den Bürgerhaushalt 2026 begonnen. Einwohnerinnen und Einwohner ab 12 Jahren können bis zum 1. November über ihre Favoriten abstimmen und dabei 3 Stimmen vergeben. Zur Auswahl stehen unter anderem Trinkwasserbrunnen am Markt, Nistkästen für Mauersegler, Bücherboxen, Schutzzäune gegen Biberverbiss und eine künstlerische Gestaltung von Stromkästen. Abgestimmt werden kann online oder mit einem Stimmzettel, unter anderem im Rathaus, in der Touristinformation und Bürgerbüro. Die Stadt Weißenberg treibt die Planung für den Umbau des früheren Einkaufsmarktes im Stadtteil Wurschen zum Gerätehaus für die Freiwillige Feuerwehr weiter voran. Der Stadtrat hat auf seiner jüngsten Sitzung beschlossen, die Fachplanung Heizung, Lüftung, Sanitär für knapp 75.000 Euro an ein Ingenieurbüro aus der Gemeinde Kubschütz zu vergeben. Bereits im Februar hatte der Stadtrat beschlossen, das Vorhaben als Maßnahme für die Mitfinanzierung aus dem sogenannten Sachsenfonds zu melden. Laut Bürgermeister Jürgen Ahlt würde dies die Eigenmittel auf etwa 680.000 Euro reduzieren. Weißenberg rechnet aufgrund seiner Einwohnerzahl mit einem Betrag von etwa 270.000 Euro. Die Gesamtkosten belaufen sich auf rund 1,4 Millionen Euro.
0: Das Wetter.
2: Viel Sonne gibt's heute bei uns im Lausitzweiler Radioland. Bis 31 Grad soll es warm werden.
0: Der Verkehrsdienst.
2: Vollgesperrt ist wegen der Neuerung die B156 ab Bluno. Die Umleitung geht über Hoyerswerda und die B97 bei Schwarze Pumpe.
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Eine tolle Nummer von Enya. 7:08 haben wir es. Da gibt es auch eine tolle Version von Celtic Woman. Das ist auch ganz was Feines für die Ohren. Vielleicht kommen wir bei Gelegenheit mal drauf zu sprechen oder drauf zu hören dann in diesem Fall. Hier ist der fröhliche Wecker, hier ist die Lausitzwelle, hier ist Bernd Vogava am Mikrofon. Einen super Mittwochmorgen wünsche ich Ihnen.

Im Rahmen der letzten Sitzung der Stadtverordnetenversammlung wurde den Stadtverordneten der Jahresbericht der Stadt Spremberg für 2025 übergeben. In dieser Ausgabe werden auf insgesamt 118 Seiten die vielfältigen und abwechslungsreichen Aufgaben, die die verschiedenen Bereiche der Spremberger Stadtverwaltung zu bewältigen haben, und natürlich deren Ergebnisse gezeigt. Selbstverständlich wird auch zusammengefasst, wie sich Spremberg einschließlich der 14 Ortsteile im zurückliegenden Jahr meist auch vergleichend über mehrere Jahre hinweg entwickelt hat. Der Jahresbericht ist in dieser Form erstmals für 2017 erschienen. Die Reaktionen auf die bisherigen Berichte zeigen klar und eindeutig, die Spremberger wollen wissen, was in ihrer Stadt vor sich geht, heißt es aus dem Rathaus. Für Interessierte liegt der Jahresbericht 2025 deshalb wieder im Eingangsbereich des Rathauses aus. Er kann auch im Internet unter spremberg.de als PDF-Dokument eingesehen und heruntergeladen werden.

Morgen richten doch nicht. Das wäre ein bisschen früh, jetzt um 3:15. Ist ja noch ein bisschen Weckerzeit. Bis um 10 klingelt dann natürlich auch heute.

In unserer Servicezeit immer mittwochs geht es ja um die Themen Auto und Verkehr. Heute eher um Letzteres, konkret um den Fahrradverkehr. Noch konkreter ums Fahrrad oder E-Bike. Und da habe ich einige interessante Zahlen vom ZIV, die Fahrradindustrie, dem Branchenverband. Ob Tagesausflug oder Radreise, im Sommer entdecken viele Menschen Deutschland per Fahrrad oder E-Bike. Das stärkt nicht nur den Radtourismus als Wirtschaftsfaktor, sondern auch nachhaltige Mobilität und regionale Wertschöpfung. Knapp 91 Millionen Fahrräder, davon rund 17 Millionen E-Bikes, sind inzwischen auf den deutschen Straßen unterwegs. Das zeigen die ZIV-Marktdaten. Damit ist der Fahrradbestand in den vergangenen 10 Jahren um mehr als 25% gewachsen. Maßgeblich dazu beigetragen hat die Begeisterung für E-Bikes, deren Bestand sich seit 2015 fast versiebenfacht hat. Ob Mountainbike-Wochenende in den deutschen Mittelgebirgen, eine entspannte Route auf dem Elberadweg oder eine sportliche Graveltour im Harz. Das Land bietet eine außergewöhnliche Vielfalt an Radregionen und attraktiven Angeboten. Diese Möglichkeiten machen das Fahrrad zu einem bedeutsamen Wirtschaftsfaktor für deutsche Städte und Regionen, da sie Beschäftigung und Wertschöpfung vor Ort schaffen. Ein wesentlicher Treiber dieser Entwicklung ist der schnell wachsende E-Bike-Markt. E-Bikes ermöglichen die Bewältigung längerer, anspruchsvoller Touren, die ohne Unterstützung für viele unmöglich wären, und machen so auch Radreisen für Menschen aller Generationen attraktiv, heißt es unter anderem in der Mitteilung.

Ja, der Titel von Beppo hat auch schon ein paar Jährchen auf dem Buckel, ist aber aktueller denn je, denn natürlich Radfahren schont ja auch den Geldbeutel. 6 Minuten noch, dann ist es 7.

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1: Mit Michael Miem. Nach Informationen aus pakistanischen Sicherheitskreisen halten dortige Geheimdienstquellen eine begrenzte Bodenoffensive der USA im Iran für zunehmend wahrscheinlich. Demnach stütze sich diese Einschätzung auf militärische Beobachtungen. Eine offizielle Bestätigung für ein solches Vorgehen der USA gibt es bislang jedoch noch nicht. Der E-Auto-Hype kühlt sich weltweit ab. Das Wachstum ist geringer als in den vergangenen Jahren ausgefallen. Demnach wurden im ersten Halbjahr rund 6,6 Millionen reine E-Fahrzeuge neu zugelassen. Ein Plus von 9% gegenüber dem Vorjahr. Der Markt wächst zwar weiter, das Tempo hat sich aber spürbar verlangsamt. Im Gesundheitshandwerk bleiben bundesweit viele Stellen unbesetzt. Besonders betroffen sind Augenoptiker, Hörakustiker sowie Orthopädie und Zahntechniker. Einer Studie zufolge konnten 2025 im Durchschnitt mehr als 4.300 offene Stellen nicht besetzt werden. Den größten Mangel gibt es in der Augenoptik und der Hörakustik, wie aus der Studie weiter hervorgeht. Mercedes-Benz hat seine Erwartungen für das laufende Jahr nach unten korrigiert. Zwar fiel das operative Ergebnis im zweiten Quartal besser aus als im Vorjahr, doch der Absatz im Kerngeschäft mit Pkw entwickelte sich schwächer als erhofft. Der Autobauer rechnet deshalb nicht mehr mit einem Verkaufsvolumen auf Vorjahresniveau. Nach Volkswagen und Audi ist es bereits die nächste Prognosesenkung in der deutschen Autoindustrie. Nach dem Fund von zwei Leichen in Ortrand in Südbrandenburg ermittelt die Staatsanwaltschaft gegen einen 80-Jährigen wegen des Verdachts des Totschlags. Die beiden Opfer, ein 7-

0: Rettungsdienst.
1: In Kleinröhrsdorf ist wegen der Sanierung ein Abschnitt der Ortsdurchfahrt gesperrt. Die Umleitung führt über die S258 Richtung Radeberg, die Leppersdorfer und die Großröhrsdorfer Straße in beide Richtungen.
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1: Na, das ist nicht so einfach, es auf das Cover des Rolling Stone zu schaffen. 6:06. Hier ist die Lausitzwelle mit dem fröhlichen Wecker. Was gibt's in dieser halben Stunde? Ich habe nach dem nächsten Titel einige Veranstaltungstipps für Sie. Und dann so etwa 6:50 geht's um eines der Highlights der Festivitäten an diesem Wochenende. Es geht um das Hafenfest in Senftenberg. Es gibt viele Informationen dazu. Ja, und bei uns gibt's natürlich weiterhin gute Musik, Musik zum Aufwachen, Musik zum Munterwerden.

Hier sind einige Veranstaltungstipps für den Mittwoch. Fangen wir mit dem Lausitzer Musiksommer an, denn da beginnt heute eine ganze Reihe. Die Stadt Bautzen lädt gemeinsam mit ihren Partnern zum 17. Lausitzer Musiksommer ein. Unter dem Motto Weitergehen, Prokroschowatsch, erwartet Besucher von heute an bis zum 16. August ein facettenreiches Festivalprogramm mit insgesamt 12 Veranstaltungen an 9 Festivaltagen in unterschiedlichen Orten der Oberlausitz. Festivalauftakt ist heute ab 19.30 Uhr mit einem Konzert am Bautzener Spreebogen. Das international gefeierte Duo Aliada präsentiert unter dem Titel Tales eine musikalische Reise von der Renaissance bis zur Gegenwart mit überraschenden Verbindungen zwischen Klassik, Rock und Pop. Die Bibliothek hat heute von 13.30 Uhr bis 17 Uhr im Mehrgenerationenhaus in Bernsdorf geöffnet. Im Jugendclub aus Ossi am Planinheuerswerder ist heute Bergfest. Es ist langer Mittwoch von 13 bis 20 Uhr. Und mit dem Nachbarschaftshilfeverein kann heute Freizeitvolleyball gespielt werden. Ab 18 Uhr auf dem Volleyballplatz an der Straße des Friedens in Heuerswerder.

Tolle Nummer aus den 70ern, war ja auch so ein One-Hit-Wonder. Die 5000 Volt, nachdem kam von denen auch nicht mehr viel. 7:15 haben wir's. Wir gehen gleich in die Hafenstadt. Wir gehen gleich nach Senftenberg, nach dem nächsten Titel von einem Herrn. Nur der hatte eine Menge mehr Hits als die 5000 Volt.

0: Jetzt schauen wir in die Seestadt. In Senftenberg startet am Wochenende eine Mega-Party. 2 Tage wird Hafenfest gefeiert und Sie sind eingeladen mitzufeiern. Es gibt ein wirklich umfangreiches Programm, das ich jetzt mit Martin Hanschig, einem der Organisatoren, ein bisschen aufdröseln möchte. Ich hatte ihn gestern am Telefon. Das Hafenfest ist ein Riesending, das schlägt das Stadtfest.
1: Naja, es ist zumindest gleichwürdig, würde ich sagen. Also das ist natürlich über viele Jahre gewachsen und auch sehr beliebt. Und es geht natürlich auch dieses Jahr wieder über 2 Tage, nicht über 3 Tage. Da ist das Stadtfest tatsächlich ein bisschen größer. Aber das Hafenfest hat natürlich den maritimen Charme am Stadthafen, ganz klar.
0: Was haben Sie denn für die Gäste vorbereitet?
1: Es gibt natürlich wieder an beiden Tagen ein buntes Programm für die ganze Familie. Live-Musik, Unterhaltung und DJs auf 2 Bühnen. Auf der Hauptbühne gibt es Musik von Schlager, Rock, Pop bis hin zu Party, Tanzmusik. Und die Clubstage für das etwas jüngere Publikum bietet an beiden Tagen eher elektronische Musik und Hafensounds von verschiedenen DJs. Für Kinder, großes Kinderareal, Kinderschminken, XXL, Hüpfbogen, ein riesen Trampolinpark, Bastelstraße, alles was dazugehört. Und dazu kommt noch der Lausitzmarkt mit vielen Händlern, Schaustellerbereich mit vielen Kirmesangeboten und natürlich das Riesenrad mit einem wunderbaren Blick über den ganzen Stadthafen.
0: Einen wichtigen Beitrag wird auch die DRK Wasserwacht leisten.
1: Natürlich, die sind zum einen natürlich dazu da, das Wasser abzusichern, gerade während des Feuerwerks. Das ist ja auch eine ganz besondere Geschichte, das Höhenfeuerwerk direkt über dem Senftenberger See. Aber sie sind natürlich auch als Sanitätsdienst mit dem DRK vor Ort und haben aber auch verschiedene Spiele, Aktionen für die Kleinen auf dem Gelände vorbereitet.
0: Es wird ein Bootskorso geben. Was kann man sich darunter vorstellen?
1: Der See ist ja eigentlich mittlerweile voll mit Booten. Der Hafen ist ausgebucht und deswegen ist der Bootskorso eigentlich immer so eine kleine, ich sag mal, Präsentation der Menschen, die auf dem Senftenberger See mit ihren Booten unterwegs sind. Das Ganze in diesem Jahr mit einer kleinen Besonderheit. Das wird nämlich von der Santa Barbara, von dem Fahrgastschiff, angeführt, erstmalig.
0: Jetzt, so steht hier auf meinem Zettel oben, soll ich noch nach Highlights fragen. Eins hat man schon, ich kann mir sicher vorstellen, dass das Höhenfeuerwerk im See oder über dem See eines der Highlights ist.
1: Absolut. Ansonsten haben wir natürlich auch tolle Stargäste, sage ich mal. Wir konnten Joey Heinle in diesem Jahr gewinnen, vielleicht noch bekannt von DSDS. Der hat sich mittlerweile zu einem Schlagersternchen entwickelt. Ganz interessante Geschichte. Alexander Knappe, der eigentlich ja schon aufgehört hat, Musik zu machen im großen Stile, hat sich überreden lassen, uns in Senftenberg zu besuchen und die bekannte Partyband Jolly Jumpers mit dabei. Und Sonntag ist dann so Frauenpower bei uns beim Hafenfest. Angelika Martin, Carina Klüber und als Stargast Sonja Liebing.
0: Also reichlich Kultur auf den beiden Bühnen. Viele werden mit dem Auto kommen. Wie sieht's mit Parkplätzen ums Festgebiet aus?
1: Direkt am Stadthafen gibt es gar keine Parkplätze, in der Innenstadt sehr, sehr begrenzt. Deswegen unsere Empfehlung, gleich am LMBV-Gelände parken, an der Knappenstraße 1. Von dort aus gibt es dann einen Shuttlebus. Parkticket kostet für ein Auto 5 Euro. Shuttlebus ist mit drin und der fährt im Halbstundenrhythmus, sodass man relativ zügig am Veranstaltungsgelände ist, von 10 bis 2 Uhr am Samstag und von 10 bis 20 Uhr am Sonntag.
0: Eine bequeme Geschichte, besser geht's ja eigentlich gar nicht. Haben wir alles zusammen, Herr Hanschig. Ich wünsche Ihnen dann ein ganz tolles Hafenfest 2026 an diesem Wochenende.
1: Vielen Dank.
0: Nun haben wir noch gar nicht gesagt, wann es losgeht. Also das Hafenfest beginnt heute und morgen jeweils um 10 Uhr. Alle Infos dazu, das gesamte Programm, finden Sie auch im Internet. Und hier ist als Kostprobe sozusagen ein Titel vom Stargast des Sonntags beim Hafenfest von Sonja Liebing. Oh, großer Fauxpas, ich klicke mich nochmal schnell ein hier bei der Sonja. Also, das Hafenfest beginnt natürlich nicht heute und morgen, sondern das Hafenfest beginnt am Samstag um 10 Uhr und auch am Sonntag um 10 Uhr. Haben wir es richtig gestellt.

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1: Am Mittwoch mit Janine Bauer. Einen schönen guten Morgen. Der Hoyerswerder Ronny Bode ist erneut in den Vorstand von Werkstatträte Deutschland gewählt worden. Der 51-Jährige arbeitet seit 30 Jahren in den Lausitzer Werkstätten und engagiert sich seit 2017 im Werkstattrat. Als einziges Vorstandsmitglied aus Ostdeutschland will er sich bundesweit für die Interessen von Werkstattbeschäftigten einsetzen. Den Vorsitz übernimmt mit Nicole Kaiser aus Niedersachsen erstmals eine Frau. Gemeinsam mit den anderen Vorstandsmitgliedern will Bode außerdem eine Reform der Werkstätten-Mitwirkungsverordnung voranbringen. Langfristiges Ziel ist, dass Werkstatträte künftig mehr Möglichkeiten bekommen, sich für ihre Kolleginnen und Kollegen einzusetzen. Der neue Vorstand ist für 4 Jahre gewählt. Die Stadt Herzberg-Elster hat ihren digitalen Bürgerservice erweitert. Ab sofort können auch Termine in Gewerbeangelegenheiten, Kindertagesbetreuung und in Bezug auf Mahnwesen und Vollstreckungen online gebucht werden. Die Verwaltung will damit Wartezeiten weiter verkürzen und eine bessere Besucherplanung vorantreiben. Die digitale Terminvergabe ist ein weiterer Schritt auf dem zu einer modernen, bürgerfreundlichen und serviceorientierten Verwaltung, so das Rathaus. Zugang zum Portal bekommt man unter anderem über die Homepage der Stadt Herzberg-Elster. In Spremberg hat die Abstimmung über den Bürgerhaushalt 2026 begonnen. Einwohnerinnen und Einwohner ab 12 Jahren können bis zum 1. November über ihre Favoriten abstimmen und dabei 3 Stimmen vergeben. Zur Auswahl stehen unter anderem Trinkwasserbrunnen am Markt, Nistkästen für Mauersegler, Bücherboxen, Schutzzäune gegen Biberverbiss und eine künstlerische Gestaltung von Stromkästen. Abgestimmt werden kann online oder mit einem Stimmzettel, unter anderem im Rathaus, in der Touristinformation und Bürgerbüro. Die Stadt Weißenberg treibt die Planung für den Umbau des früheren Einkaufsmarktes im Stadtteil Wurschen zum Gerätehaus für die Freiwillige Feuerwehr weiter voran. Der Stadtrat hat auf seiner jüngsten Sitzung beschlossen, die Fachplanung Heizung, Lüftung, Sanitär für knapp 75.000 Euro an ein Ingenieurbüro aus der Gemeinde Kubschütz zu vergeben. Bereits im Februar hatte der Stadtrat beschlossen, das Vorhaben als Maßnahme für die Mitfinanzierung aus dem sogenannten Sachsenfonds zu melden. Laut Bürgermeister Jürgen Ahlt würde dies die Eigenmittel auf etwa 680.000 Euro reduzieren. Weißenberg rechnet aufgrund seiner Einwohnerzahl mit einem Betrag von etwa 270.000 Euro. Die Gesamtkosten belaufen sich auf rund 1,4 Millionen Euro.
0: Das Wetter
2: ist richtig toll heute. Es gibt Sonne pur den ganzen Tag über bei 31 Grad in der Spitze.
0: Der Verkehrsdienst.
2: Die Straße nach Neustadt-Spree ist von Brückneudorf aus gesperrt. Im Ort wird ein Teil der Straße erneuert. Die Umleitung nach Neustadt und Schleife führt über Spremberg.
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8 Minuten nach 7:30 ist es. Hier ist die Lausitzwelle, hier ist der fröhliche Wecker. Einen einen Mega-Mittwochmorgen wünscht Ihnen Bernd Vogava. So, und jetzt können wir gucken, der Postbote, der war schon da.

Die Post war da. Was in dem Brief stand oder steht, das verrate ich nicht. 7:45, Achtung Autofahrer. Pablo hat sich eben gemeldet per Telefon. Danke dir für den Anruf, für den Hinweis. B96 zwischen dem Gewerbegebiet Naht und Naht. Dort steht in der Kurve ein Auto, das kaputt ist, das auf dem Abschlepper wartet. Also gegenüber Jados auf der B96 und es steht so ungünstig in der Kurve, sagt Pablo, wenn man da mit ordentlich Zaster ankommt, dann kann es sein, dass man drauf rauscht. Also Vorsicht an der Stelle und die Geschwindigkeit am besten ein bisschen drosseln. Also Achtung, ein Auto steht mitten auf der Straße, B96 in Höhe des Gewerbegebietes Nart. Achtung an der Stelle.

Aus Bischofswerda kommt der nächste ausführliche Hinweis. Alle, die im Rahmen des Festjahres 2027 in Bischofswerda eine öffentliche Veranstaltung planen, ruft die Stadt jetzt auf, die Termine bis zum 31. August in diesem Jahr einzureichen. Das unabhängig davon, ob sie eigens für das Jubiläum konzipiert wurden oder als bewährtes Veranstaltungsformat unter dem Zeichen 800 Jahre Bischofswerda stattfinden. Ziel ist es, die zahlreichen Veranstaltungen von Vereinen, Institutionen, Kirchengemeinden, Unternehmen und weiteren Akteuren rechtzeitig zu bündeln und zu veröffentlichen, informiert die Stadtverwaltung. Der Veranstaltungskalender soll zeigen, wie lebendig und vielfältig unsere Stadt ist und Bürgern sowie Gästen einen umfassenden Überblick über die Höhepunkte des Jubiläumsjahres bieten, sagt Sascha Hache, der Leiter des Festkomitees. Das besondere Jubiläum soll im kommenden Jahr mit einem bunten Programm gefeiert werden. Für die Anmeldung der Veranstaltungen ist das entsprechende Meldeformular zu verwenden. Das steht auf der Jubiläumswebsite 800jahre.bischofswerda.de zum Herunterladen bereit. Darüber hinaus werden Vereine, Institutionen und Veranstalter gebeten, ihre geplanten Aktivitäten eigenständig in den Online-Veranstaltungskalender unter der Rubrik 800 Jahre Bischofswerda einzutragen. So können die Termine zeitnah veröffentlicht werden und erreichen ein möglichst breites Publikum. Das Festjahr 2027 soll zu einem unvergesslichen Erlebnis für Einheimische und Gäste werden, heißt es abschließend aus dem Rathaus.

Achtung nochmal, Autofahrer, also Pablo hat uns informiert und ich darf Sie informieren. Achtung, auf der B96 zwischen Gewerbegebiet Naht und Naht, dort steht gegenüber Jados ein Auto mitten auf der Straße, das ist wohl kaputt, wartet auf dem Abschlepper, steht ungünstig in der Kurve. Wer da zu schnell angeflogen kommt, naja, da kann es knapp werden. Also Vorsicht an der Stelle und danke nochmal dem Pablo für die Information. Gucken wir auf die Uhr, 11 Minuten noch, dann ist es schon wieder 8.

0: Jupp. Hab ja fast den Einsatz verpasst. 8:08 ist es geworden mit dem Thomas und dem Dieter.
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0: Musik von Bonnie Tyler habe ich auch heute aufliegen, in Erinnerung an die Reibeisenstimme aus Wales. Ende 77 hat sie sich einer Operation unterzogen, um Knötchen von ihren Stimmlippen entfernen zu lassen. Sie hat allerdings die Anweisung ihres Arztes, für eine Zeit nicht zu sprechen, nicht beachtet. Dadurch wurde ihre Stimme rau und nur dachten alle, das ist das Ende der Karriere. Ganz im Gegenteil, diese Reibeisenstimme ist zu ihrem Markenzeichen geworden.

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1: Mit Michael Miem. Nach Informationen aus pakistanischen Sicherheitskreisen halten dortige Geheimdienstquellen eine begrenzte Bodenoffensive der USA im Iran für zunehmend wahrscheinlich. Demnach stütze sich diese Einschätzung auf militärische Beobachtungen. Eine offizielle Bestätigung für ein solches Vorgehen der USA gibt es bislang jedoch noch nicht. Der E-Auto-Hype kühlt sich weltweit ab. Das Wachstum ist geringer als in den vergangenen Jahren ausgefallen. Demnach wurden im ersten Halbjahr rund 6,6 Millionen reine E-Fahrzeuge neu zugelassen. Ein Plus von 9% gegenüber dem Vorjahr. Der Markt wächst zwar weiter, das Tempo hat sich aber spürbar verlangsamt. Im Gesundheitshandwerk bleiben bundesweit viele Stellen unbesetzt. Besonders betroffen sind Augenoptiker, Hörakustiker sowie Orthopädie und Zahntechniker. Einer Studie zufolge konnten 2025 im Durchschnitt mehr als 4.300 offene Stellen nicht besetzt werden. Den größten Mangel gibt es in der Augenoptik und der Hörakustik, wie aus der Studie weiter hervorgeht. Mercedes-Benz hat seine Erwartungen für das laufende Jahr nach unten korrigiert. Zwar fiel das operative Ergebnis im zweiten Quartal besser aus als im Vorjahr, doch der Absatz im Kerngeschäft mit Pkw entwickelte sich schwächer als erhofft. Der Autobauer rechnet deshalb nicht mehr mit einem Verkaufsvolumen auf Vorjahresniveau. Nach Volkswagen und Audi ist es bereits die nächste Prognosesenkung in der deutschen Autoindustrie. Nach dem Fund von zwei Leichen in Ortrand in Südbrandenburg ermittelt die Staatsanwaltschaft gegen einen 80-Jährigen wegen des Verdachts des Totschlags. Die beiden Opfer, ein 57-jähriger Mann und eine 45-jährige Frau, wurden erschossen. Der Tatverdächtige wurde auf dem Grundstück schwer verletzt aufgefunden. Wie es zu der Tat kam, ist bislang noch unklar. Nach den schweren Waldbränden im Südwesten Frankreichs können rund 15.000 Menschen wieder in ihre Häuser zurückkehren. Betroffen sind die Orte bei Biscarrosse, wo die Feuerwehr das Feuer inzwischen unter Kontrolle gebracht hat. Auch im größeren Brandgebiet bei Bordeaux blieb die Lage zuletzt stabil. Nach Angaben der Behörden hat sich das Feuer dort seit rund 2 Tagen nicht weiter ausgebreitet.
0: Das Wetter.
2: Das ist heute schon toll. 31.

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1: Widder. Das wird ein Tag, der dem Widder gefallen dürfte. Seine Laune ist gut und im Job geht es zügig voran. Was will man mehr?
0: Stier.
1: Beweisen Sie Geduld, statt zu jammern. Noch sind nicht alle Probleme aus dem Weg geräumt, aber die Lösung kommt schneller als erwartet.
0: Zwillinge.
1: Wenn die Zwillinge ihre Umgebung aufmerksam beobachten, können sie Missverständnisse im Keim ersticken. Achten Sie heute gut auf die Zwischentöne.
0: Krebs.
1: Sie haben ein gutes Blatt in der Hand. Wenn Sie Ihre Karten jetzt geschickt ausspielen, sind Sie sogar das Glückskind des Tages.
0: Löwe.
1: Manchmal staunt der Löwe über sich selbst. Heute kann er mit Fantasie und spritzigen Ideen auftrumpfen. Darauf kann er stolz sein.
0: Jungfrau.
1: Stellen Sie Fragen und hören Sie dann gut zu. Wenn Sie andere Menschen nicht zu Wort kommen lassen, entgehen Ihnen wichtige Informationen.
0: Waage.
1: Schon häufiger hat sich die Waage auf neue Situationen eingestellt. Davon kann sie heute profitieren. Sie reagiert fixer als alle anderen.
0: Skorpion.
1: Sie haben keinen Grund, unruhig zu werden, auch wenn jemand Erkundigungen über Sie eingezogen hat. Vermutlich bekommen Sie bald ein interessantes Angebot.
0: Schütze.
1: Am liebsten würde der Schütze ordentlich Tempo machen, doch irgendetwas hemmt ihn. Unter diesen Umständen ist es besser, nicht so schnell vorzupreschen.
0: Steinbock.
1: Ohne Zweifel, Sie haben die Nase vorn. Übertreiben Sie es aber nicht mit Ihrem Ehrgeiz, das könnte ein Eigentor geben.
0: Wassermann.
1: Die Konkurrenz hat ihre Ohren überall. Besser, der Wassermann plaudert heute nicht zu viel von seinen Plänen aus, sonst geht er womöglich leer aus.
0: Fische.
1: Wenn Sie sich für ein Lob nur mit einem Lächeln bedanken, wird das kaum reichen. Etwas kreativer sollten Sie in diesem Fall schon sein.
2: Oh ja, wenn Sie ein gutes Blatt haben, dann setzen Sie Ihre Trümpfe klug ein. Das war das Lausitzwelle-Horoskop für Mittwoch, den 29. Juli 2026. In 2 Minuten ist es 8:45.

Zwei Minuten nach 8:45. Gleich gibt's Aktuelles von der Polizei bei uns. Und da geht's auch nochmal um die beiden Toten von Ortrand.

Jetzt habe ich wieder einige Meldungen aus dem Polizeibericht von gestern Nachmittag. Im Übergau-Warenbrücker Ortsteil Wildgrube ist Montagnachmittag ein Mofa-Fahrer schwer verunglückt. Aufgrund einer gesundheitlichen Notsituation hatte der 17-Jährige die Kontrolle über sein Fahrzeug verloren. Ein Rettungshubschrauber musste ihn in ein Krankenhaus fliegen. Ein Autofahrer hat Montagnachmittag einen Unfall auf der Einsteinstraße in Lauter verursacht und ist dann abgehauen. Er hatte mit seinem Chevrolet einen geparkten Mitsubishi gerammt und Schaden von ca. 3.000 Euro hinterlassen. Anschließend hat er sein Auto unweit des Geschehens geparkt. Die Polizei stattete ihm nur kurze Zeit später einen Besuch ab. Da er unter dem Einfluss von Alkohol und möglicherweise auch Medikamenten stand, wurde ihm Blut abgezapft. Eine Fahrerlaubnis hat der Mann auch nicht, dafür jetzt aber zwei Strafverfahren. In der Forster Landstraße in Spremberg sind Dienstagmorgen zwei Pkw zusammengerauscht. Der Fahrer des einen hatte die Vorfahrt des anderen nicht beachtet. Beide erlitten einen Schock, blieben sonst aber unverletzt. Ihre Autos hat es Ärger erwischt, sie mussten an die Haken von Abschleppern. Und nach dem Todesdrama in Ortrand hat die Polizei jetzt weitere Informationen freigegeben. Ein 80-Jähriger steht unter Verdacht des Totschlags. Demnach soll er eine 45-jährige Frau und einen 57-jährigen Mann erschossen haben. Die Waffe wurde sichergestellt. Zu den Hintergründen der Tat und eine mögliche Verbindung zwischen den Beteiligten wird ermittelt, heißt es weiter. Der vermeintliche Mordschütze ist nach wie vor im Krankenhaus. Er wurde am Samstagmorgen kurz nach 2:30 schwer verletzt im Nebengebäude eines Wohngrundstücks in Ortrand gefunden. Neben ihm lagen die Leichen der Frau und des anderen Mannes.

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1: Am Mittwoch mit Janine Bauer. Einen schönen guten Morgen. Der Hoyerswerder Ronny Bode ist erneut in den Vorstand von Werkstatträte Deutschland gewählt worden. Der 51-Jährige arbeitet seit 30 Jahren in den Lausitzer Werkstätten und engagiert sich seit 2017 im Werkstattrat. Als einziges Vorstandsmitglied aus Ostdeutschland will er sich bundesweit für die Interessen von Werkstattbeschäftigten einsetzen. Den Vorsitz übernimmt mit Nicole Kaiser aus Niedersachsen erstmals eine Frau. Gemeinsam mit den anderen Vorstandsmitgliedern will Bode außerdem eine Reform der Werkstätten-Mitwirkungsverordnung voranbringen. Langfristiges Ziel ist, dass Werkstatträte künftig mehr Möglichkeiten bekommen, sich für ihre Kolleginnen und Kollegen einzusetzen. Der neue Vorstand ist für 4 Jahre gewählt. Die Stadt Herzberg-Elster hat ihren digitalen Bürgerservice erweitert. Ab sofort können auch Termine in Gewerbeangelegenheiten, Kindertagesbetreuung und in Bezug auf Mahnwesen und Vollstreckungen online gebucht werden. Die Verwaltung will damit Wartezeiten weiter verkürzen und eine bessere Besucherplanung vorantreiben. Die digitale Terminvergabe ist ein weiterer Schritt auf dem zu einer modernen, bürgerfreundlichen und serviceorientierten Verwaltung, so das Rathaus. Zugang zum Portal bekommt man unter anderem über die Homepage der Stadt Herzberg-Elster. In Spremberg hat die Abstimmung über den Bürgerhaushalt 2026 begonnen. Einwohnerinnen und Einwohner ab 12 Jahren können bis zum 1. November über ihre Favoriten abstimmen und dabei 3 Stimmen vergeben. Zur Auswahl stehen unter anderem Trinkwasserbrunnen am Markt, Nistkästen für Mauersegler, Bücherboxen, Schutzzäune gegen Biberverbiss und eine künstlerische Gestaltung von Stromkästen. Abgestimmt werden kann online oder mit einem Stimmzettel, unter anderem im Rathaus, in der Touristinformation und Bürgerbüro. Die Stadt Weißenberg treibt die Planung für den Umbau des früheren Einkaufsmarktes im Stadtteil Wurschen zum Gerätehaus für die Freiwillige Feuerwehr weiter voran. Der Stadtrat hat auf seiner jüngsten Sitzung beschlossen, die Fachplanung Heizung, Lüftung, Sanitär für knapp 75.000 Euro an ein Ingenieurbüro aus der Gemeinde Kubschütz zu vergeben. Bereits im Februar hatte der Stadtrat beschlossen, das Vorhaben als Maßnahme für die Mitfinanzierung aus dem sogenannten Sachsenfonds zu melden. Laut Bürgermeister Jürgen Ahlt würde dies die Eigenmittel auf etwa 680.000 Euro reduzieren. Weißenberg rechnet aufgrund seiner Einwohnerzahl mit einem Betrag von etwa 270.000 Euro. Die Gesamtkosten belaufen sich auf rund 1,4 Millionen Euro.
0: Das Wetter
2: ist heute super und bleibt auch so. Es gibt viel, viel Sonne und Höchstwerte bis 31 Grad, sagen die Wetterfrösche.
0: Der Verkehrsdienst.
2: Die Werkstraße Spreetal ist immer noch voll gesperrt. Sie wird ausgebaut. Die Umleitung erfolgt über die B97.
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2: 03571 425 426. Das ist die Nummer des Lausitzwelle Verkehrsdienstes.
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0: 8 Minuten nach 8:30 mit der Hymne von Uriah Heep sind wir in diese halbe Stunde des fröhlichen Weckers gestartet. Es gibt in den nächsten Minuten, dann gleich nach dem nächsten Titel, mal einen Hinweis auf eine Sendereihe, die heute Abend im Lausitzweiler Fernsehen fortgesetzt wird. Und, naja, wir haben ja natürlich noch Wunschzeit zu 10 vor 8 dann etwa. 10 vor 9 natürlich etwa.
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12 Minuten vor 8 ist es geworden mit den Equals. Wunschit Zeit an der Stelle. Wunschit können Sie ganz einfach bestellen bei uns. Nur zum Beispiel übers Internet an wunschbox@lausitzwelle.de. Da kommt's an und dann kommt's dann auch im Radio. Ja, und ich habe einen jetzt hier für Steffen aus Cottbus. Ich weiß nicht, ob er Energiefan ist, aber er scheint Fan von Juliane Werding zu sein.

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1: Für die Meldungen im Studio Michael Miem. Zum Welthepatitis-Tag fordert die Weltgesundheitsorganisation mehr Forschung, bessere Testangebote und einen leichteren Zugang zu Behandlungen. Weltweit leben nach Angaben der WHO 287 Millionen Menschen mit chronischer Hepatitis B oder C. Unbehandelt können die Virusinfektionen schwere Leberschäden bis hin zu Leberzirrhose oder Leberkrebs verursachen. Nach Informationen aus pakistanischen Sicherheitskreisen halten dortige Geheimdienstquellen eine begrenzte Bodenoffensive der USA im Iran für zunehmend wahrscheinlich. Demnach stütze sich diese Einschätzung auf militärische Beobachtungen. Eine offizielle Bestätigung für ein solches Vorgehen der USA gibt es bislang jedoch noch nicht. Der E-Auto-Hype kühlt sich weltweit ab. Das Wachstum ist geringer als in den vergangenen Jahren ausgefallen. Demnach wurden im ersten Halbjahr rund 6,6 Millionen reine E-Fahrzeuge neu zugelassen, ein Plus von 9% gegenüber dem Vorjahr. Der Markt wächst zwar weiter, das Tempo hat sich aber spürbar verlangsamt. Im Gesundheitshandwerk bleiben bundesweit viele Stellen unbesetzt. Besonders betroffen sind Augenoptiker, Hörakustiker sowie Orthopädie und Zahntechniker. Einer Studie zufolge konnten 2025 im Durchschnitt mehr als 4.300 offene Stellen nicht besetzt werden. Den größten Mangel gibt es in der Augenoptik und der Hörakustik, wie aus der Studie weiter hervorgeht. Mercedes-Benz hat seine Erwartungen für das laufende Jahr nach unten korrigiert. Zwar fiel das operative Ergebnis im zweiten Quartal besser aus als im Vorjahr, doch der Absatz im Kerngeschäft mit Pkw entwickelte sich schwächer als erhofft. Der Autobauer rechnet deshalb nicht mehr mit einem Verkaufsvolumen auf Vorjahresniveau. Nach Volkswagen und Audi ist es bereits die nächste Prognosesenkung in der deutschen Autoindustrie. Nach dem Fund von zwei Leichen in Ortrand in Südbrandenburg ermittelt die Staatsanwaltschaft gegen einen 80-Jährigen wegen des Verdachts des Totschlags. Die beiden Opfer, ein 57-jähriger Mann und eine 45-jährige Frau, wurden erschossen. Der Tatverdächtige wurde auf dem Grundstück schwer verletzt aufgefunden. Wie es zu der Tat kam, ist bislang noch unklar.
2: Das Wetter. Heute viel Sonne hier bei uns im Lausitzwelle Radioland und es kann dann am Nachmittag bis 31 Grad warm werden.
0: Der Verkehrsdienst.
2: Abschnittsweise gesperrt ist wegen der Erneuerung die B96 zwischen Finsterwalde und Sonnewalde. Die Umleitung führt über Dobelow-Kirchhain, Frankenau und Schönewalde.
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2: 03571-425-426. Das ist die Nummer des Lausitzwelle-Verkehrsdienstes. Zurzeit gibt es keine aktuellen Meldungen.
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Mach mal Turner Overdrive aus Kanada mit einem Sound, der ganze Wälder dort abholzen könnte. Wer jetzt auf die Uhr schaut und das eben mit den Nachrichten verglichen hat, der guckt vielleicht ein bisschen verwundert, mir geht's genauso. Ich war jetzt zeitmäßig auf dem völlig falschen Dampfer. Aber ich glaube, wir werden es überleben. Jetzt haben wir es ganz genau um 9 Uhr.

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9 Minuten nach 9, Achtung Autofahrer, es gibt eine Blitzermeldung und zwar von Carola. Vielen Dank Carola für den Anruf hier bei uns. Loser beim Supermarkt, dort ist ein Dreibein aufgestellt und das ja blitzt alle, die statt einwärts zu schnell sind. Also Stadt einwärts heißt dann, oder ortseinwärts, ich weiß gar nicht, ob Loser eine Stadt ist, sagen wir mal ortseinwärts. Ich will jetzt die Loser nicht beleidigen, aber sagen wir mal, ortseinwärts. So. Was ist denn heute los? Gut, wir machen es nochmal. Also, Achtung in Loser beim Supermarkt. Dort steht ein Dreibein aufgebaut und das blitzt alle, die zu schnell aus Richtung Uist statt einwärts unterwegs sind. Jetzt habe ich es richtig. Mann, ist das eine schwere Geburt heute. Danke nochmal, Carola, für die Informationen.

0: 12 Minuten vor 10 in unserem kurzen geschichtlichen Rückblick geht es jetzt unter anderem auch um die Eisenbahn. Mein Lieblingsthema.
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2: Am 29. Juli 1803 erhielt die erste öffentliche Eisenbahnanlage für Fahrzeuge auf Schienen vom britischen Parlament ihre Betriebserlaubnis. Doch von einer Zugmaschine konnte noch keine Rede sein, Pferde zogen die Wagen. Die Strecke verband Croydon und Wandsworth. Pferd und Fahrzeuge mussten die Benutzer selbst stellen. Erst George Stephenson gelang es, die Technologie der Dampfmaschine für die Anwendung auf Eisenbahn effektiv nutzbar zu machen. Stephenson entwickelte zwar nicht die Schiene, noch konstruierte er die erste Lokomotive, aber er schuf das bis heute gültige Funktionsprinzip einer Eisenbahn. Auf der Insel Brownsea vor dem Seebad Poole startete der britische General Robert S. Baden-Powell am 29. Juli 1907 mit Jugendlichen unterschiedlicher Herkunft ein Pfadfinderlager. Es war für Angehörige aller Klassen offen. Der englische Lord Baden-Powell hatte damit eine für seine Zeit revolutionäre Jugendbewegung begründet. Die Pfadfinder, Abenteurer, erleben in der Natur das Erleben einer Gemeinschaft sowie den Gedanken eines friedlichen, verständnisvollen und toleranten Umganges zwischen den Nationen, wollte er den Jugendlichen vermitteln. Mit dem ersten Pfadfinderlager legte Lord Baden-Powell den Grundstein für eine weltumspannende Idee, die bis heute über 14 Millionen Menschen verbindet. Die National Aeronautics and Space Administration, die NASA, wurde am 29. Juli 1958 in den USA als Einrichtung für alle aeronautischen und astronautischen Forschungsprogramme nicht militärischer Art gegründet. Das Hauptquartier befindet sich seitdem in Washington. Von dort aus werden die verschiedenen Zentren und Einrichtungen in den USA koordiniert, wie beispielsweise das berühmte Kennedy Space Center in Florida oder das Johnson Space Center in Houston, Texas. Die Gründung war eine Reaktion auf den Schock, der durch den erfolgreichen Einsatz des Sputnik-Satelliten der UdSSR verursacht wurde. Am 4. Oktober 1957 hatten die Sowjets als erste Nation einen Satelliten in die Erdumlaufbahn geschickt und damit den Wettlauf um die Vorherrschaft im Weltall eröffnet.
0: Jo, und damals haben wir 10 Minuten vor 10:30. Ich habe dann gleich nach dem nächsten Titel nochmal ein paar kurze Veranstaltungstipps. Zuvor kommt hier Erasure.

Fangen wir mit dem Lausitzer Musiksommer an, denn da beginnt heute eine ganze Reihe. Die Stadt Bautzen lädt gemeinsam mit ihren Partnern zum 17. Lausitzer Musiksommer ein. Unter dem Motto Weitergehen, Prokroschowatsch, erwartet Besucher von heute an bis zum 16. August ein facettenreiches Festivalprogramm mit insgesamt 12 Veranstaltungen an 9 Festivaltagen in unterschiedlichen Orten der Oberlausitz. Festivalauftakt ist heute ab 19.30 Uhr mit einem Konzert am Bautzener Spreebogen. Das international gefeierte Duo Aliada präsentiert unter dem Titel Tales eine musikalische Reise von der Renaissance bis zur Gegenwart mit überraschenden Verbindungen zwischen Klassik, Rock und Pop. Die Bibliothek hat heute von 13.30 Uhr bis 17 Uhr im Mehrgenerationenhaus in Bernsdorf geöffnet. Im Jugendclub aus Ossi am Planinheuerswerder ist heute Bergfest. Es ist langer Mittwoch von 13 bis 20 Uhr. Und mit dem Nachbarschaftshilfeverein kann heute Freizeitvolleyball gespielt werden. Ab 18 Uhr auf dem Volleyballplatz an der Straße des Friedens in Heuerswerder.

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1: Am Mittwoch mit Janine Bauer. Einen schönen guten Morgen. Der Hoyerswerder Ronny Bode ist erneut in den Vorstand von Werkstatträte Deutschland gewählt worden. Der 51-Jährige arbeitet seit 30 Jahren in den Lausitzer Werkstätten und engagiert sich seit 2017 im Werkstattrat. Als einziges Vorstandsmitglied aus Ostdeutschland will er sich bundesweit für die Interessen von Werkstattbeschäftigten einsetzen. Den Vorsitz übernimmt mit Nicole Kaiser aus Niedersachsen erstmals eine Frau. Gemeinsam mit den anderen Vorstandsmitgliedern will Bode außerdem eine Reform der Werkstättenmitwirkungsverordnung voranbringen. Langfristiges Ziel ist, dass Werkstatträte künftig mehr Möglichkeiten bekommen, sich für ihre Kolleginnen und Kollegen einzusetzen. Der neue Vorstand ist für 4 Jahre gewählt. Die Stadt Herzberg-Elster hat ihren digitalen Bürgerservice erweitert. Ab sofort können auch Termine in Gewerbeangelegenheiten, Kindertagesbetreuung und in Bezug auf Mahnwesen und Vollstreckungen online gebucht werden. Die Verwaltung will damit Wartezeiten weiter verkürzen und eine bessere Besucherplanung vorantreiben. Die digitale Terminvergabe ist ein weiterer Schritt auf dem zu einer modernen, bürgerfreundlichen und serviceorientierten Verwaltung, so das Rathaus. Zugang zum Portal bekommt man unter anderem über die Homepage der Stadt Herzberg-Elster. In Spremberg hat die Abstimmung über den Bürgerhaushalt 2026 begonnen. Einwohnerinnen und Einwohner ab 12 Jahren können bis zum 1. November über ihre Favoriten abstimmen und dabei 3 Stimmen vergeben. Zur Auswahl stehen unter anderem Trinkwasserbrunnen am Markt, Nistkästen für Mauersegler, Bücherboxen, Schutzzäune gegen Biberverbiss und eine künstlerische Gestaltung von Stromkästen. Abgestimmt werden kann online oder mit einem Stimmzettel, unter anderem im Rathaus, in der Touristinformation und Bürgerbüro. Die Stadt Weißenberg treibt die Planung für den Umbau des früheren Einkaufsmarktes im Stadtteil Wurschen zum Gerätehaus für die Freiwillige Feuerwehr weiter voran. Der Stadtrat hat auf seiner jüngsten Sitzung beschlossen, die Fachplanung Heizung, Lüftung, Sanitär für knapp 75.000 Euro an ein Ingenieurbüro aus der Gemeinde Kubschütz zu vergeben. Bereits im Februar hatte der Stadtrat beschlossen, das Vorhaben als Maßnahme für die Mitfinanzierung aus dem sogenannten Sachsenfonds zu melden. Laut Bürgermeister Jürgen Ahlt würde dies die Eigenmittel auf etwa 680.000 Euro reduzieren. Weißenberg rechnet aufgrund seiner Einwohnerzahl mit einem Betrag von etwa 270.000 Euro. Die Gesamtkosten belaufen sich auf rund 1,4 Millionen Euro.
0: Das Wetter.
2: Eine Menge Sonne heute mit einigen Wolken hier bei uns im Lausitzweller Radioland. 31 Grad soll's warm werden.
0: Der Verkehrsdienst.
2: Entschuldigung, in Fetschau ist wegen des Ausbaus ein Teil der Juri-Gagarin-Straße vollgesperrt. Die Umleitung geht über die Piekstraße, den Bahnübergang und den Stradower Weg.
0: Neues von der Trachtengruppe.
2: Achtung, Autofahrer, geblitzt wird in Losa und zwar am Supermarkt oder beim Supermarkt. Dort ist ein Dreibein aufgebaut, das erwischt alle, die aus Richtung Uis zu schnell ortseinwärts unterwegs sind. Achtung an der Stelle, mein Dank gilt der Carola für die Informationen. Gibt's weitere 03571 425 426. Das ist die Nummer des Lausitzwelle Verkehrsdienstes.
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6 Minuten nach 9:30. Wir sind gerade auf die Gerade eingebogen und ich kann das Ziel schon sehen. Das ist ganz gut. Dann gibt's einen Kaffee und erstmal ein bisschen sammeln.

Ich betone es gerne nochmal, heute Abend ab 18 Uhr im Lausitzwelle Fernsehen wieder viele neue, viele aktuelle Beiträge in der Drehscheibe der Nachrichtensendung und dann im Regionalmagazin, unter anderem auch die Umfrage, von der ich erst schon mal ein paar Auszüge hatte, die Umfrage nach Ihren Horror-Urlaubserlebnissen. Ja.

Oh ja, Michael, da habe ich heute den Sendebetrieb ein bisschen durcheinander gebracht. Ich bin ja froh, dass die Sänger und die Bands sich hier nicht verhauen bei ihren Darbietungen hier bei mir am Radio. Na, das wäre ja ganz schlimm. Das wäre ja ein Durcheinander. Das wäre eine Konfusion.

Eine Minute nach 9:45 ist es. Achtung, Autofahrer, hier nochmal der Hinweis. Es wird derzeit die Geschwindigkeit kontrolliert in Losa. Gegen bei dem oder am Supermarkt, da ist ein Dreibein aufgebaut und das erwischt alle, die aus Richtung Uist ortseinwärts zu schnell unterwegs sind. Achtung an der Stelle, Achtung in Losa wird gelesert. Danke nochmal an die Carola für die Information, für den Anruf hier bei uns.

9 Minuten noch, dann ist es 10. Ich darf mich an der Stelle von Ihnen verabschieden. Das war heute ein wahrlich bunter, fröhlicher Wecker. Ich melde mich am Nachmittag nochmal wieder von 14 bis 17 Uhr und bin natürlich auch morgen wieder hier mit dem fröhlichen Wecker am Donnerstagmorgen, dann wahrscheinlich geradliniger. Morgen mit vielen interessanten Themen. Wir gucken morgen nach Bautzen. Es gibt Informationen, das wird um 10 vor halb 8 sein, gegen 10 vor halb 8, von den Burgfestspielen auf der Jakobsburg in Mordka, die ja am Freitag beginnen. Und da habe ich, das kann ich schon mal verraten, auch Freikarten für Sie. Morgen also, naja, so 10 Minuten, gegen 10 Minuten vor halb 8. Dann geht's auch nach Graustein morgen und wir gucken auch mal zu Sachsenforst in die Ausbildung. Es gibt gute Musik und. Und ich freue mich natürlich, wenn auch Sie mit von der Partie sind. Für jetzt sagt Gruß, Dank und Tschüss, Bernd Vogava.

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1: Für die Meldungen im Studio Michael Miem. Zum Welthepatitis-Tag fordert die Weltgesundheitsorganisation mehr Forschung, bessere Testangebote und einen leichteren Zugang zu Behandlungen. Weltweit leben nach Angaben der WHO 287 Millionen Menschen mit chronischer Hepatitis B oder C. Unbehandelt können die Virusinfektionen schwere Leberschäden bis hin zu Leberzirrhose oder Leberkrebs verursachen. Nach Informationen aus pakistanischen Sicherheitskreisen halten dortige Geheimdienstquellen eine begrenzte Bodenoffensive der USA im Iran für zunehmend wahrscheinlich. Demnach stütze sich diese Einschätzung auf militärische Beobachtungen. Eine offizielle Bestätigung für ein solches Vorgehen der USA gibt es bislang jedoch noch nicht. Der E-Auto-Hype kühlt sich weltweit ab. Das Wachstum ist geringer als in den vergangenen Jahren ausgefallen. Demnach wurden im ersten Halbjahr rund 6,6 Millionen reine E-Fahrzeuge neu zugelassen, ein Plus von 9% gegenüber dem Vorjahr. Der Markt wächst zwar weiter, das Tempo hat sich aber spürbar verlangsamt. Im Gesundheitshandwerk bleiben bundesweit viele Stellen unbesetzt. Besonders betroffen sind Augenoptiker, Hörakustiker sowie Orthopädie- und Zahntechniker. Einer Studie zufolge konnten 2025 im Durchschnitt mehr als 4.300 offene Stellen nicht besetzt werden. Den größten Mangel gibt es in der Augenoptik und der Hörakustik, wie aus der Studie weiter hervorgeht. Mercedes-Benz hat seine Erwartungen für das laufende Jahr nach unten korrigiert. Zwar fiel das operative Ergebnis im zweiten Quartal besser aus als im Vorjahr, doch der Absatz im Kerngeschäft mit Pkw entwickelte sich schwächer als erhofft. Der Autobauer rechnet deshalb nicht mehr mit einem Verkaufsvolumen auf Vorjahresniveau. Nach Volkswagen und Audi ist es bereits die nächste Prognosesenkung in der deutschen Autoindustrie. Nach dem Fund von zwei Leichen in Ortrand in Südbrandenburg ermittelt die Staatsanwaltschaft gegen einen 80-Jährigen wegen des Verdachts des Totschlags. Die beiden Opfer, ein 57-jähriger Mann und eine 45-jährige Frau, wurden erschossen. Der Tatverdächtige wurde auf dem Grundstück schwer verletzt aufgefunden. Wie es zu der Tat kam, ist bislang noch unklar.
0: Das Wetter.
2: Heute hat die Sonne Ganztagsschicht, kann man so sagen. Der Sommer ist zurück und es wird warm. 31 Grad an der Spitze ist heute erst der Anfang.
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2: Weil auf rund 3 Kilometern Gesamtlänge die Fahrbahn erneuert wird, kommt es bis voraussichtlich 12. Oktober auf der B96 zwischen Lauterdorf und der Landesgrenze zu Brandenburg zur Vollsperrung. Während der gesamten Bauzeit wird der Verkehr zwischen Hoyerswerda und Senftenberg über eine großräumige Umleitungsstrecke geführt.
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2: 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Eine gute Fahrt.
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1: Mit Janine Bauer. Hallo zusammen. Der Zweckverband Verkehrsverbund Ostsachsen stellt in diesem Jahr mehr als 1,5 Millionen Euro Fördermittel für Investitionen in den Nahverkehr bereit. Insgesamt profitieren 25 Städte und Gemeinden im Verbundgebiet von den Geldern. In der Lausitz fließen die Fördermittel unter anderem nach Reichenbach, Schmölln-Putzgau, Markersdorf und Steinig-Wolmsdorf. Mit den Geldern soll vor allem der barrierefreie Ausbau von Bushaltestellen vorangetrieben werden. Für weitere Fördervorhaben sind im Haushalt 2026 insgesamt rund 2,7 Millionen Euro eingeplant. Zusätzlich stehen weitere 3 Millionen Euro für die Modernisierung von Bahnhöfen im Rahmen eines gemeinsamen Stationsprogramms mit der Deutschen Bahn InfraGo AG zur Verfügung. Der Hoyerswerder Ronny Bode ist erneut in den Vorstand von Werkstatträte Deutschland gewählt worden. Der 51-Jährige arbeitet seit 30 Jahren in den Lausitzer Werkstätten und engagiert sich seit 2017 im Werkstattrat. Als einziges Vorstandsmitglied aus Ostdeutschland will er sich bundesweit für die Interessen von Werkstattbeschäftigten einsetzen. Den Vorsitz übernimmt mit Nicole Kaiser aus Niedersachsen erstmals eine Frau. Gemeinsam mit den anderen Vorstandsmitgliedern will Bode außerdem eine Reform der Werkstättenmitwirkungsverordnung voranbringen. Langfristiges Ziel ist, dass Werkstatträte künftig mehr Möglichkeiten bekommen, sich für ihre Kolleginnen und Kollegen einzusetzen. Der neue Vorstand ist für 4 Jahre gewählt. Die Stadt Herzberg-Elster hat ihren digitalen Bürgerservice erweitert. Ab sofort können auch Termine in Gewerbeangelegenheiten, Kindertagesbetreuung und in Bezug auf Mahnwesen und Vollstreckungen online gebucht werden. Die Verwaltung will damit Wartezeiten weiter verkürzen und eine bessere Besucherplanung vorantreiben. Die digitale Terminvergabe ist ein weiterer Schritt auf dem zu einer modernen, bürgerfreundlichen und serviceorientierten Verwaltung, so das Rathaus. Zugang zum Portal bekommt man unter anderem über die Homepage der Stadt Herzberg-Elster. In Spremberg hat die Abstimmung über den Bürgerhaushalt 2026 begonnen. Einwohnerinnen und Einwohner ab 12 Jahren können bis zum 1. November über ihre Favoriten abstimmen und dabei 3 Stimmen vergeben. Zur Auswahl stehen unter anderem Trinkwasserbrunnen am Markt, Nistkästen für Mauersegler, Bücherboxen, Schutzzäune gegen Biberverbiss und eine künstlerische Gestaltung von Stromkästen. Abgestimmt werden kann online oder mit einem Stimmzettel, unter anderem im Rathaus, in der Touristinformation und Bürgerbüro.
0: Das Wetter.
1: Heute hat die Sonne Ganztagsschicht, kann man so sagen. Der Sommer ist zurück und es wird warm. 31 Grad an der Spitze ist heute erst der Anfang.
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1: Weil auf rund 3 Kilometern Gesamtlänge die Fahrbahn erneuert wird, kommt es bis voraussichtlich 12. Oktober auf der B96 zwischen Lauterdorf und der Landesgrenze zu Brandenburg zur Vollsperrung. Während der gesamten Bauzeit wird der Verkehr zwischen Hoyerswerda und Senftenberg über eine großräumige Umleitungsstrecke geführt.
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1: Für die Meldungen im Studio Michael Miem. Zum Welthepatitis-Tag fordert die Weltgesundheitsorganisation mehr Forschung, bessere Testangebote und einen leichteren Zugang zu Behandlungen. Weltweit leben nach Angaben der WHO 287 Millionen Menschen mit chronischer Hepatitis B oder C. Unbehandelt können die Virusinfektionen schwere Leberschäden bis hin zu Leberzirrhose oder Leberkrebs verursachen. Nach Informationen aus pakistanischen Sicherheitskreisen halten dortige Geheimdienstquellen eine begrenzte Bodenoffensive der USA im Iran für zunehmend wahrscheinlich. Demnach stütze sich diese Einschätzung auf militärische Beobachtungen. Eine offizielle Bestätigung für ein solches Vorgehen der USA gibt es bislang jedoch noch nicht. Der E-Auto-Hype kühlt sich weltweit ab. Das Wachstum ist geringer als in den vergangenen Jahren ausgefallen. Demnach wurden im ersten Halbjahr rund 6,6 Millionen reine E-Fahrzeuge neu zugelassen. Ein Plus von 9% gegenüber dem Vorjahr. Der Markt wächst zwar weiter, das Tempo hat sich aber spürbar verlangsamt. Im Gesundheitshandwerk bleiben bundesweit viele Stellen unbesetzt. Besonders betroffen sind Augenoptiker, Hörakustiker sowie Orthopädie und Zahntechniker. Einer Studie zufolge konnten 2025 im Durchschnitt mehr als 4.300 offene Stellen nicht besetzt werden. Den größten Mangel gibt es in der Augenoptik und der Hörakustik, wie aus der Studie weiter hervorgeht. Mercedes-Benz hat seine Erwartungen für das laufende Jahr nach unten korrigiert. Zwar fiel das operative Ergebnis im zweiten Quartal besser aus als im Vorjahr, doch der Absatz im Kerngeschäft mit Pkw entwickelte sich schwächer als erhofft. Der Autobauer rechnet deshalb nicht mehr mit einem Verkaufsvolumen auf Vorjahresniveau. Nach Volkswagen und Audi ist es bereits die nächste Prognosesenkung in der deutschen Autoindustrie. Nach dem Fund von zwei Leichen in Ortrand in Südbrandenburg ermittelt die Staatsanwaltschaft gegen einen 80-Jährigen wegen des Verdachts des Totschlags. Die beiden Opfer, ein 57-jähriger Mann und eine 45-jährige Frau, wurden erschossen. Der Tatverdächtige wurde auf dem Grundstück schwer verletzt aufgefunden. Wie es zu der Tat kam, ist bislang noch unklar.
0: Das Wetter.
2: Heute hat die Sonne Ganztagsschicht, kann man so sagen. Der Sommer ist zurück und es wird warm. 31 Grad an der Spitze ist heute erst der Anfang.
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2: Weil auf rund 3 Kilometern Gesamtlänge die Fahrbahn erneuert wird, kommt es bis voraussichtlich 12. Oktober auf der B96 zwischen Lauterdorf und der Landesgrenze zu Brandenburg zur Vollsperrung. Während der gesamten Bauzeit wird der Verkehr zwischen Hoyerswerda und Senftenberg über eine großräumige Umleitungsstrecke geführt.
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2: 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Eine gute Fahrt.
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1: Mit Janine Bauer. Hallo zusammen. Der Zweckverband Verkehrsverbund Ostsachsen stellt in diesem Jahr mehr als 1,5 Millionen Euro Fördermittel für Investitionen in den Nahverkehr bereit. Insgesamt profitieren 25 Städte und Gemeinden im Verbundgebiet von den Geldern. In der Lausitz fließen die Fördermittel unter anderem nach Reichenbach, Schmölln-Putzgau, Markersdorf und Steinig-Wolmsdorf. Mit den Geldern soll vor allem der barrierefreie Ausbau von Bushaltestellen vorangetrieben werden. Für weitere Fördervorhaben sind im Haushalt 2026 insgesamt rund 2,7 Millionen Euro eingeplant. Zusätzlich stehen weitere 3 Millionen Euro für die Modernisierung von Bahnhöfen im Rahmen eines gemeinsamen Stationsprogramms mit der Deutschen Bahn InfraGo AG zur Verfügung. Der Hoyerswerder Ronny Bode ist erneut in den Vorstand von Werkstatträte Deutschland gewählt worden. Der 51-Jährige arbeitet seit 30 Jahren in den Lausitzer Werkstätten und engagiert sich seit 2017 im Werkstattrat. Als einziges Vorstandsmitglied aus Ostdeutschland will er sich bundesweit für die Interessen von Werkstattbeschäftigten einsetzen. Den Vorsitz übernimmt mit Nicole Kaiser aus Niedersachsen erstmals eine Frau. Gemeinsam mit den anderen Vorstandsmitgliedern will Bode außerdem eine Reform der Werkstätten mit Wirkungsverordnung voranbringen. Langfristiges Ziel ist, dass Werkstatträte künftig mehr Möglichkeiten bekommen, sich für ihre Kolleginnen und Kollegen einzusetzen. Der neue Vorstand ist für 4 Jahre gewählt. Die Stadt Herzberg-Elster hat ihren digitalen Bürgerservice erweitert. Ab sofort können auch Termine in Gewerbeangelegenheiten, Kindertagesbetreuung und in Bezug auf Mahnwesen und Vollstreckungen online gebucht werden. Die Verwaltung will damit Wartezeiten weiter verkürzen und eine bessere Besucherplanung vorantreiben. Die digitale Terminvergabe ist ein weiterer Schritt auf dem zu einer modernen, bürgerfreundlichen und serviceorientierten Verwaltung, so das Rathaus. Zugang zum Portal bekommt man unter anderem über die Homepage der Stadt Herzberg-Elster. In Spremberg hat die Abstimmung über den Bürgerhaushalt 2026 begonnen. Einwohnerinnen und Einwohner ab 12 Jahren können bis zum 1. November über ihre Favoriten abstimmen und dabei 3 Stimmen vergeben. Zur Auswahl stehen unter anderem Trinkwasserbrunnen am Markt, Nistkästen für Mauersegler, Bücherboxen, Schutzzäune gegen Biberverbiss und eine künstlerische Gestaltung von Stromkästen. Abgestimmt werden kann online oder mit einem Stimmzettel, unter anderem im Rathaus, in der Touristinformation und Bürgerbüro.
0: Das Wetter.
1: Heute hat die Sonne Ganztagsschicht, kann man so sagen. Der Sommer ist zurück und es wird warm. 31 Grad an der Spitze ist heute erst der Anfang.
0: Der Verkehrsdienst.
1: Weil auf rund 3 Kilometern Gesamtlänge die Fahrbahn erneuert wird, kommt es bis voraussichtlich 12. Oktober auf der B96 zwischen Lauterdorf und der Landesgrenze zu Brandenburg zur Vollsperrung. Während der gesamten Bauzeit wird der Verkehr zwischen Hoyerswerda und Senftenberg über eine großräumige Umleitungsstrecke geführt.
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1: Für die Meldungen im Studio Michael Miem. Nach dem schweren Erdbeben im Südwesten Japans ist die Zahl der bestätigten Todesopfer auf 13 gestiegen. Das teilte die Ministerpräsidentin des Landes mit. Nach Einschätzung der Behörden könnte die Zahl der Toten jedoch deutlich höher liegen. Die Rettungskräfte suchen unterdessen weiter in den schwer betroffenen Gebieten nach Vermissten. Die Waldbrände in Südeuropa halten die Einsatzkräfte weiter in Atem. Auf der griechischen Urlaubsinsel Paros mussten mehrere Ortschaften wegen eines außer Kontrolle geratenen Feuers geräumt werden. Bewohner wurden angewiesen, sich an die Strände in Sicherheit zu bringen. Auch an der französischen Atlantikküste bei Bordeaux kämpfen Feuerwehrleute weiter gegen Brände, die erneut aufgeflammt sind. Eine neue Hitzewelle mit Temperaturen bis zu 40 Grad erhöht dort die Gefahr, dass sich die Flammen erneut und weiter ausbreiten. In der Justizvollzugsanstalt Willig I in Nordrhein-Westfalen laufen Ermittlungen gegen zwei Vollzugsbeamte. Die Staatsanwaltschaft Krefeld wirft ihnen unter anderem Drogenhandel und Bestechlichkeit vor. Bereits Mitte Juli wurden in dem Gefängnis Durchsuchungen durchgeführt. Die Ermittlungen dauern an. Die Bundesregierung will heute weitreichende Änderungen in der Energiepolitik auf den Weg bringen. Geplant sind Reformen, die unter anderem Auswirkungen auf Solaranlagen und Windkraft haben könnten. Energie- und Umweltverbände kritisieren die Pläne und werfen Wirtschaftsministerin Reiche vor, den Ausbau der Energiewende auszubremsen. Über das Vorhaben muss anschließend noch der Bundestag entscheiden. Zum Welthepatitis-Tag fordert die Weltgesundheitsorganisation mehr Forschung, bessere Testangebote und einen leichteren Zugang zu Behandlungen. Weltweit leben nach Angaben der WHO 287 Millionen Menschen mit chronischer Hepatitis B oder C. Unbehandelt können die Virusinfektionen schwere Leberschäden bis hin zu Leberzirrhose oder Leberkrebs verursachen. Der E-Auto-Hype kühlt sich weltweit ab. Das Wachstum ist geringer als in den vergangenen Jahren ausgefallen. Demnach wurden im ersten Halbjahr rund 6,6 Millionen reine E-Fahrzeuge neu zugelassen, ein Plus von 9% gegenüber dem Vorjahr. Der Markt wächst zwar weiter, das Tempo hat sich aber spürbar verlangsamt.
0: Das Wetter.
2: Heute hat die Sonne Ganztagsschicht, kann man so sagen. Der Sommer ist zurück und es wird warm. 31 Grad an der Spitze ist heute erst der Anfang.
0: Der Verkehrsdienst.
2: Weil auf rund 3 Kilometern Gesamtlänge die Fahrbahn erneuert wird, kommt es bis voraussichtlich 12. Oktober auf der B96 zwischen Lauterdorf und der Landesgrenze zu Brandenburg zur Vollsperrung. Während der gesamten Bauzeit wird der Verkehr zwischen Hoyerswerda und Senftenberg über eine großräumige Umleitungsstrecke geführt.
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2: 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Eine gute Fahrt.
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1: Mit Janine Bauer, hallo zusammen. Der Zweckverband Verkehrsverbund Ostsachsen stellt in diesem Jahr mehr als 1,5 Millionen Euro Fördermittel für Investitionen in den Nahverkehr bereit. Insgesamt profitieren 25 Städte und Gemeinden im Verbundgebiet von den Geldern. In der Lausitz fließen die Fördermittel unter anderem nach Reichenbach, Schmölln-Putzgau, Markersdorf und Steinig-Wolmsdorf. Mit den Geldern soll vor allem der barrierefreie Ausbau von Bushaltestellen vorangetrieben werden. Für weitere Fördervorhaben sind im Haushalt 2026 insgesamt rund 2,7 Millionen Euro eingeplant. Zusätzlich stehen weitere 3 Millionen Euro für die Modernisierung von Bahnhöfen im Rahmen eines gemeinsamen Stationsprogramms mit der Deutschen Bahn InfraGo AG zur Verfügung. Der Hoyerswerder Ronny Bode ist erneut in den Vorstand von Werkstatträte Deutschland gewählt worden. Der 51-Jährige arbeitet seit 30 Jahren in den Lausitzer Werkstätten und engagiert sich seit 2017 im Werkstattrat. Als einziges Vorstandsmitglied aus Ostdeutschland will er sich bundesweit für die Interessen von Werkstattbeschäftigten einsetzen. Den Vorsitz übernimmt mit Nicole Kaiser aus Niedersachsen erstmals eine Frau. Gemeinsam mit den anderen Vorstandsmitgliedern will Bode außerdem eine Reform der Werkstätten Mitwirkungsverordnung voranbringen. Langfristiges Ziel ist, dass Werkstatträte künftig mehr Möglichkeiten bekommen, sich für ihre Kolleginnen und Kollegen einzusetzen. Der neue Vorstand ist für 4 Jahre gewählt. Die Stadt Herzberg-Elster hat ihren digitalen Bürgerservice erweitert. Ab sofort können auch Termine in Gewerbeangelegenheiten, Kindertagesbetreuung und in Bezug auf Mahnwesen und Vollstreckungen online gebucht werden. Die Verwaltung will damit Wartezeiten weiter verkürzen und eine bessere Besucherplanung vorantreiben. Die digitale Terminvergabe ist ein weiterer Schritt auf dem zu einer modernen, bürgerfreundlichen und serviceorientierten Verwaltung, so das Rathaus. Zugang zum Portal bekommt man unter anderem über die Homepage der Stadt Herzberg-Elster. In Spremberg hat die Abstimmung über den Bürgerhaushalt 2026 begonnen. Einwohnerinnen und Einwohner ab 12 Jahren können bis zum 1. November über ihre Favoriten abstimmen und dabei 3 Stimmen vergeben. Zur Auswahl stehen unter anderem Trinkwasserbrunnen am Markt, Nistkästen für Mauersegler, Bücherboxen, Schutzzäune gegen Biberverbiss und eine künstlerische Gestaltung von Stromkästen. Abgestimmt werden kann online oder mit einem Stimmzettel, unter anderem im Rathaus, in der Touristinformation und Bürgerbüro.
0: Das Wetter.
1: Heute hat die Sonne Ganztagsschicht, kann man so sagen. Der Sommer ist zurück und es wird warm. 31 Grad an der Spitze ist heute erst der Anfang.
0: Der Verkehrsdienst.
1: Weil auf rund 3 Kilometern Gesamtlänge die Fahrbahn erneuert wird, kommt es bis voraussichtlich 12. Oktober auf der B96 zwischen Lauterdorf und der Landesgrenze zu Brandenburg zur Vollsperrung. Während der gesamten Bauzeit wird der Verkehr zwischen Hoyerswerda und Senftenberg über eine großräumige Umleitungsstrecke geführt.
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1: Für die Meldungen im Studio Michael Miem. Nach dem schweren Erdbeben im Südwesten Japans ist die Zahl der bestätigten Todesopfer auf 13 gestiegen. Das teilte die Ministerpräsidentin des Landes mit. Nach Einschätzung der Behörden könnte die Zahl der Toten jedoch deutlich höher liegen. Die Rettungskräfte suchen unterdessen weiter in den schwer betroffenen Gebieten nach Vermissten. Die Waldbrände in Südeuropa halten die Einsatzkräfte weiter in Atem. Auf der griechischen Urlaubsinsel Paros mussten mehrere Ortschaften wegen eines außer Kontrolle geratenen Feuers geräumt werden. Bewohner wurden angewiesen, sich an die Strände in Sicherheit zu bringen. Auch an der französischen Atlantikküste bei Bordeaux kämpfen Feuerwehrleute weiter gegen Brände, die erneut aufgeflammt sind. Eine neue Hitzewelle mit Temperaturen bis zu 40 Grad erhöht dort die Gefahr, dass sich die Flammen erneut und weiter ausbreiten. In der Justizvollzugsanstalt Willig I in Nordrhein-Westfalen laufen Ermittlungen gegen zwei Vollzugsbeamte. Die Staatsanwaltschaft Krefeld wirft ihnen unter anderem Drogenhandel und Bestechlichkeit vor. Bereits Mitte Juli wurden in dem Gefängnis Durchsuchungen durchgeführt. Die Ermittlungen dauern an. Die Bundesregierung will heute weitreichende Änderungen in der Energiepolitik auf den Weg bringen. Geplant sind Reformen, die unter anderem Auswirkungen auf Solaranlagen und Windkraft haben könnten. Energie- und Umweltverbände kritisieren die Pläne und werfen Wirtschaftsministerin Reiche vor, den Ausbau der Energiewende auszubremsen. Über das Vorhaben muss anschließend noch der Bundestag entscheiden. Zum Welthepatitis-Tag fordert die Weltgesundheitsorganisation mehr Forschung, bessere Testangebote und einen leichteren Zugang zu Behandlungen. Weltweit leben nach Angaben der WHO 287 Millionen Menschen mit chronischer Hepatitis B oder C. Unbehandelt können die Virusinfektionen schwere Leberschäden bis hin zu Leberzirrhose oder Leberkrebs verursachen. Der E-Auto-Hype kühlt sich weltweit ab. Das Wachstum ist geringer als in den vergangenen Jahren ausgefallen. Demnach wurden im ersten Halbjahr rund 6,6 Millionen reine E-Fahrzeuge neu zugelassen. Ein Plus von 9% gegenüber dem Vorjahr. Der Markt wächst zwar weiter, das Tempo hat sich aber spürbar verlangsamt.
0: Das Wetter.
2: Heute hat die Sonne Ganztagsschicht, kann man so sagen. Der Sommer ist zurück und es wird warm. 31 Grad an der Spitze ist heute erst der Anfang.
0: Der Verkehrsdienst.
2: Weil auf rund 3 Kilometern Gesamtlänge die Fahrbahn erneuert wird, kommt es bis voraussichtlich 12. Oktober auf der B96 zwischen Lauterdorf und der Landesgrenze zu Brandenburg zur Vollsperrung. Während der gesamten Bauzeit wird der Verkehr zwischen Hoyerswerda und Senftenberg über eine großräumige Umleitungsstrecke geführt.
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1: Mit Janine Bauer. Hallo zusammen. Der Zweckverband Verkehrsverbund Ostsachsen stellt in diesem Jahr mehr als 1,5 Millionen Euro Fördermittel für Investitionen in den Nahverkehr bereit. Insgesamt profitieren 25 Städte und Gemeinden im Verbundgebiet von den Geldern. In der Lausitz fließen die Fördermittel unter anderem nach Reichenbach, Schmölln-Putzgau, Markersdorf und Steinig-Wolmsdorf. Mit den Geldern soll vor allem der barrierefreie Ausbau von Bushaltestellen vorangetrieben werden. Für weitere Fördervorhaben sind im Haushalt 2026 insgesamt rund 2,7 Millionen Euro eingeplant. Zusätzlich stehen weitere 3 Millionen Euro für die Modernisierung von Bahnhöfen im Rahmen eines gemeinsamen Stationsprogramms mit der Deutschen Bahn InfraGo AG zur Verfügung. Der Hoyerswerder Ronny Bode ist erneut in den Vorstand von Werkstatträte Deutschland gewählt worden. Der 51-Jährige arbeitet seit 30 Jahren in den Lausitzer Werkstätten und engagiert sich seit 2017 im Werkstattrat. Als einziges Vorstandsmitglied aus Ostdeutschland will er sich bundesweit für die Interessen von Werkstattbeschäftigten einsetzen. Den Vorsitz übernimmt mit Nicole Kaiser aus Niedersachsen erstmals eine Frau. Gemeinsam mit den anderen Vorstandsmitgliedern will Bode außerdem eine Reform der Werkstätten Mitwirkungsverordnung voranbringen. Langfristiges Ziel ist, dass Werkstatträte künftig mehr Möglichkeiten bekommen, sich für ihre Kolleginnen und Kollegen einzusetzen. Der neue Vorstand ist für 4 Jahre gewählt. Die Stadt Herzberg-Elster hat ihren digitalen Bürgerservice erweitert. Ab sofort können auch Termine in Gewerbeangelegenheiten, Kindertagesbetreuung und in Bezug auf Mahnwesen und Vollstreckungen online gebucht werden. Die Verwaltung will damit Wartezeiten weiter verkürzen und eine bessere Besucherplanung vorantreiben. Die digitale Terminvergabe ist ein weiterer Schritt auf dem zu einer modernen, bürgerfreundlichen und serviceorientierten Verwaltung, so das Rathaus. Zugang zum Portal bekommt man unter anderem über die Homepage der Stadt Herzberg-Elster. In Spremberg hat die Abstimmung über den Bürgerhaushalt 2026 begonnen. Einwohnerinnen und Einwohner ab 12 Jahren können bis zum 1. November über ihre Favoriten abstimmen und dabei 3 Stimmen vergeben. Zur Auswahl stehen unter anderem Trinkwasserbrunnen am Markt, Nistkästen für Mauersegler, Bücherboxen, Schutzzäune gegen Biberverbiss und eine künstlerische Gestaltung von Stromkästen. Abgestimmt werden kann online oder mit einem Stimmzettel, unter anderem im Rathaus, in der Touristinformation und Bürgerbüro.
0: Das Wetter.
1: Heute hat die Sonne Ganztagsschicht, kann man so sagen. Der Sommer ist zurück und es wird warm. 31 Grad an der Spitze ist heute erst der Anfang.
0: Der Verkehrsdienst.
1: Weil auf rund 3 Kilometern Gesamtlänge die Fahrbahn erneuert wird, kommt es bis voraussichtlich 12. Oktober auf der B96 zwischen Lauterdorf und der Landesgrenze zu Brandenburg zur Vollsperrung. Während der gesamten Bauzeit wird der Verkehr zwischen Hoyerswerda und Senftenberg über eine großräumige Umleitungsstrecke geführt.
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1: Für die Meldungen im Studio Michael Miem. Nach dem schweren Erdbeben im Südwesten Japans ist die Zahl der bestätigten Todesopfer auf 13 gestiegen. Das teilte die Ministerpräsidentin des Landes mit. Nach Einschätzung der Behörden könnte die Zahl der Toten jedoch deutlich höher liegen. Die Rettungskräfte suchen unterdessen weiter in den schwer betroffenen Gebieten nach Vermissten. Die Waldbrände in Südeuropa halten die Einsatzkräfte weiter in Atem. Auf der griechischen Urlaubsinsel Paros mussten mehrere Ortschaften wegen eines außer Kontrolle geratenen Feuers geräumt werden. Bewohner wurden angewiesen, sich an die Strände in Sicherheit zu bringen. Auch an der französischen Atlantikküste bei Bordeaux kämpfen Feuerwehrleute weiter gegen Brände, die erneut aufgeflammt sind. Eine neue Hitzewelle mit Temperaturen bis zu 40 Grad erhöht dort die Gefahr, dass sich die Flammen erneut und weiter ausbreiten. In der Justizvollzugsanstalt Willig I in Nordrhein-Westfalen laufen Ermittlungen gegen zwei Vollzugsbeamte. Die Staatsanwaltschaft Krefeld wirft ihnen unter anderem Drogenhandel und Bestechlichkeit vor. Bereits Mitte Juli wurden in dem Gefängnis Durchsuchungen durchgeführt. Die Ermittlungen dauern an. Die Bundesregierung will heute weitreichende Änderungen in der Energiepolitik auf den Weg bringen. Geplant sind Reformen, die unter anderem Auswirkungen auf Solaranlagen und Windkraft haben könnten. Energie- und Umweltverbände kritisieren die Pläne und werfen Wirtschaftsministerin Reiche vor, den Ausbau der Energiewende auszubremsen. Über das Vorhaben muss anschließend noch der Bundestag entscheiden. Zum Welthepatitis-Tag fordert die Weltgesundheitsorganisation mehr Forschung, bessere Testangebote und einen leichteren Zugang zu Behandlungen. Weltweit leben nach Angaben der WHO 287 Millionen Menschen mit chronischer Hepatitis B oder C. Unbehandelt können die Virusinfektionen schwere Leberschäden bis hin zu Leberzirrhose oder Leberkrebs verursachen. Der E-Auto-Hype kühlt sich weltweit ab. Das Wachstum ist geringer als in den vergangenen Jahren ausgefallen. Demnach wurden im ersten Halbjahr rund 6,6 Millionen reine E-Fahrzeuge neu zugelassen. Ein Plus von 9% gegenüber dem Vorjahr. Der Markt wächst zwar weiter, das Tempo hat sich aber spürbar verlangsamt.
0: Das Wetter.
2: Bis zum Abend begleitet uns Klärchen mit bis zu 31 Grad an der Spitze. Die Nacht bleibt klar und trocken bei minimal 13 Grad. Also nochmal gut durchlüften, bevor morgen wieder der Sommer richtig zuschlägt. Denn am Donnerstag erwarten uns bis zu 37 Grad und natürlich viel Sonne.
0: Der Verkehrsdienst.
2: Der Autobahntunnel Königshainer Berge wird schon wieder gesperrt. Die Ampeln bleiben von heute Abend 19 Uhr bis um 1 Uhr am darauffolgenden Tag auf Rot, und zwar in Fahrtrichtung Dresden. In dieser Zeit wird die baustellenbedingte Verkehrsführung umgebaut. Eine Umleitung ist ausgeschildert.
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3: Am Lausitzwelle-Mikrofon begrüßt Sie Bernd Vogava. Ich wünsche allen einen super Nachmittag.

Hallihallo, einen wunderschönen Mittwochnachmittag wünscht Bernd Vogawa. Was darf ich Ihnen programmmäßig anbieten in den nächsten 3 Stunden? In unserer Servicezeit, heute ist Mittwoch, dreht sich's dann wieder um die Themen Auto und Verkehr. Heute konkret ums Fahrrad und das E-Bike. Da gibt's einige interessante Zahlen. Gegen 3:45 dreht sich's um Ihre Horrorurlaubsergebnisse. Wir haben nämlich mal nachgefragt hier unter Ihnen im Lausitzweller Radioland. Und dann um 3:45 geht's um eines der großen Events an diesem Wochenende, um das Hafenfest in Senftenberg. Ich habe mit Organisator Martin Hanschick darüber gesprochen. Ist eine Menge vorbereitet. Sie werden es hören, 3:45 hier bei uns. Eine Stunde später gibt's das Kalenderblatt und dann ist der Mittwochnachmittag Geschichte, zumindest mit mir. Gleich gibt's einen Wunschtitel für Steffen aus Cottbus und dann habe ich einige Veranstaltungstipps für Sie.

Hier sind einige Veranstaltungstipps für den Mittwoch. Fangen wir mit dem Lausitzer Musiksommer an, denn da beginnt heute eine ganze Reihe. Die Stadt Bautzen lädt gemeinsam mit ihren Partnern zum 17. Lausitzer Musiksommer ein. Unter dem Motto Weitergehen, Prokroschowatsch, erwartet Besucher von heute an bis zum 16. August ein facettenreiches Festivalprogramm mit insgesamt 12 Veranstaltungen an 9 Festivaltagen in unterschiedlichen Orten der Oberlausitz. Festivalauftakt ist heute ab 19.30 Uhr mit einem Konzert am Bautzener Spreebogen. Das international gefeierte Duo Aliada präsentiert unter dem Titel Tales eine musikalische Reise von der Renaissance bis zur Gegenwart mit überraschenden Verbindungen zwischen Klassik, Rock und Pop. Die Bibliothek hat heute bis 17 Uhr im Mehrgenerationenhaus in Bernsdorf geöffnet. Im Jugendclubhaus Ossi am Plan in Hoyerswerda ist heute Bergfest. Es ist langer Mittwoch bis 20 Uhr. Und mit dem Nachbarschaftshilfeverein kann heute Freizeitvolleyball gespielt werden. Ab 18 Uhr auf dem Volleyballplatz an der Straße des Friedens in Hoyerswerda.

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1: Mit Janine Bauer. Hallo zusammen. Nur 8 Wochen nach dem Abschied von Carola Wenzel aus der Kita Spieleparadies im Weger 9 in Hoyerswerda geht die nächste Leiterin in den Ruhestand. Am Dienstagvormittag wurde Karin Kuttrucks vom Kinderhaus am Elsterbogen feierlich verabschiedet. Zusammen blicken die beiden Frauen auf stolze 35 bzw. 46 Dienstjahre zurück. Karin Kuttrucks Aufgaben übernimmt jetzt die bislang stellvertretende Leiterin Kati Ide. Der Zweckverband Verkehrsverbund Ostsachsen stellt in diesem Jahr mehr als 1,5 Millionen Euro Fördermittel für Investitionen in den Nahverkehr bereit. Insgesamt profitieren 25 Städte und Gemeinden im Verbundgebiet von den Geldern. In der Lausitz fließen die Fördermittel unter anderem nach Reichenbach, Schmölln-Putzgau, Markersdorf und Steinig-Wolmsdorf. Mit den Geldern soll vor allem der barrierefreie Ausbau von Bushaltestellen vorangetrieben werden. Für weitere Fördervorhaben sind im Haushalt 2026 insgesamt rund 2,7 Millionen Euro eingeplant. Zusätzlich stehen weitere 3 Millionen Euro für die Modernisierung von Bahnhöfen im Rahmen eines gemeinsamen Stationsprogramms mit der Deutschen Bahn InfraGo AG zur Verfügung. Der Hoyerswerder Ronny Bode ist erneut in den Vorstand von Werkstatträte Deutschland gewählt worden. Der 51-Jährige arbeitet seit 30 Jahren in den Lausitzer Werkstätten und engagiert sich seit 2017 im Werkstattrat. Als einziges Vorstandsmitglied aus Ostdeutschland will er sich bundesweit für die Interessen von Werkstattbeschäftigten einsetzen. Den Vorsitz übernimmt mit Nicole Kaiser aus Niedersachsen erstmals eine Frau. Gemeinsam mit den anderen Vorstandsmitgliedern will Bode außerdem eine Reform der Werkstätten-Mitwirkungsverordnung voranbringen. Langfristiges Ziel ist, dass Werkstatträte künftig mehr Möglichkeiten bekommen, sich für ihre Kolleginnen und Kollegen einzusetzen. Der neue Vorstand ist für 4 Jahre gewählt. Die Stadt Herzberg-Elster hat ihren digitalen Bürgerservice erweitert. Ab sofort können auch Termine in Gewerbeangelegenheiten, Kindertagesbetreuung und in Bezug auf Mahnwesen und Vollstreckungen online gebucht werden. Die Verwaltung will damit Wartezeiten weiter verkürzen und eine bessere Besucherplanung vorantreiben. Die digitale Terminvergabe ist ein weiterer Schritt auf dem zu einer modernen, bürgerfreundlichen und serviceorientierten Verwaltung, so das Rathaus. Zugang zum Portal bekommt man unter anderem über die Homepage der Stadt Herzberg-Elster.
0: Das Wetter.
1: Bis zum Abend begleitet uns Klärchen mit bis zu 31 Grad an der Spitze. Die Nacht bleibt klar und trocken bei minimal 13 Grad. Also nochmal gut durchlüften, bevor morgen wieder der Sommer richtig zuschlägt. Denn am Donnerstag erwarten uns bis zu 37 Grad und natürlich viel Sonne.
0: Der Verkehrsdienst.
1: Der Autobahntunnel Königshainer Berge wird schon wieder gesperrt. Die Ampeln bleiben von heute Abend 19 Uhr bis um 1 Uhr am darauffolgenden Tag auf Rot, und zwar in Fahrtrichtung Dresden. In dieser Zeit wird die baustellenbedingte Verkehrsführung umgebaut. Eine Umleitung ist ausgeschildert.
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2: Einen mega Nachmittag wünscht Bernd Vogava allen im Lausitzwelle Radioland.

In unserer Servicezeit immer mittwochs geht es ja um die Themen Auto und Verkehr. Heute eher um Letzteres, konkret um den Fahrradverkehr. Noch konkreter ums Fahrrad oder E-Bike. Und da habe ich einige interessante Zahlen vom ZIV, die Fahrradindustrie, dem Branchenverband. Ob Tagesausflug oder Radreise im Sommer entdecken viele Menschen Deutschland per Fahrrad oder E-Bike. Das stärkt nicht nur den Radtourismus als Wirtschaftsfaktor, sondern auch nachhaltige Mobilität und regionale Wertschöpfung. Knapp 91 Millionen Fahrräder, davon rund 17 Millionen E-Bikes, sind inzwischen auf den deutschen Straßen unterwegs. Das zeigen die ZIV-Marktdaten. Damit ist der Fahrradbestand in den vergangenen 10 Jahren um mehr als 25% gewachsen. Maßgeblich dazu beigetragen hat die Begeisterung für E-Bikes, deren Bestand sich seit 2015 fast versiebenfacht hat. Ob Mountainbike-Wochenende in den deutschen Mittelgebirgen, eine entspannte Route auf dem Elberadweg oder eine sportliche Graveltour im Harz. Das Land bietet eine außergewöhnliche Vielfalt an Radregionen und attraktiven Angeboten. Diese Möglichkeiten machen das Fahrrad zu einem bedeutsamen Wirtschaftsfaktor für deutsche Städte und Regionen, da sie Beschäftigung und Wertschöpfung vor Ort schaffen. Ein wesentlicher Treiber dieser Entwicklung ist der schnell wachsende E-Bike-Markt. E-Bikes ermöglichen die Bewältigung längerer, anspruchsvoller Touren, die ohne Unterstützung für viele unmöglich wären, und machen so auch Radreisen für Menschen aller Generationen attraktiv, heißt es unter anderem in der Mitteilung.

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1: Für die Meldungen im Studio Michael Miem. Nach dem schweren Erdbeben im Südwesten Japans ist die Zahl der bestätigten Todesopfer auf 13 gestiegen. Das teilte die Ministerpräsidentin des Landes mit. Nach Einschätzung der Behörden könnte die Zahl der Toten jedoch deutlich höher liegen. Die Rettungskräfte suchen unterdessen weiter in den schwer betroffenen Gebieten nach Vermissten. Die Waldbrände in Südeuropa halten die Einsatzkräfte weiter in Atem. Auf der griechischen Urlaubsinsel Paros mussten mehrere Ortschaften wegen eines außer Kontrolle geratenen Feuers geräumt werden. Bewohner wurden angewiesen, sich an die Strände in Sicherheit zu bringen. Auch an der französischen Atlantikküste bei Bordeaux kämpfen Feuerwehrleute weiter gegen Brände, die erneut aufgeflammt sind. Eine neue Hitzewelle mit Temperaturen bis zu 40 Grad erhöht dort die Gefahr, dass sich die Flammen erneut und weiter ausbreiten. In der Justizvollzugsanstalt Willig I in Nordrhein-Westfalen laufen Ermittlungen gegen zwei Vollzugsbeamte. Die Staatsanwaltschaft Krefeld wirft ihnen unter anderem Drogenhandel und Bestechlichkeit vor. Bereits Mitte Juli wurden in dem Gefängnis Durchsuchungen durchgeführt. Die Ermittlungen dauern an. Die Bundesregierung will heute weitreichende Änderungen in der Energiepolitik auf den Weg bringen. Geplant sind Reformen, die unter anderem Auswirkungen auf Solaranlagen und Windkraft haben könnten. Energie- und Umweltverbände kritisieren die Pläne und werfen Wirtschaftsministerin Reiche vor, den Ausbau der Energiewende auszubremsen. Über das Vorhaben muss anschließend noch der Bundestag entscheiden. Zum Welthepatitis-Tag fordert die Weltgesundheitsorganisation mehr Forschung, bessere Testangebote und einen leichteren Zugang zu Behandlungen. Weltweit leben nach Angaben der WHO 287 Millionen Menschen mit chronischer Hepatitis B oder C. Unbehandelt können die Virusinfektionen schwere Leberschäden bis hin zu Leberzirrhose oder Leberkrebs verursachen. Der E-Auto-Hype kühlt sich weltweit ab. Das Wachstum ist geringer als in den vergangenen Jahren ausgefallen. Demnach wurden im ersten Halbjahr rund 6,6 Millionen reine E-Fahrzeuge neu zugelassen. Ein Plus von 9% gegenüber dem Vorjahr. Der Markt wächst zwar weiter, das Tempo hat sich aber spürbar verlangsamt.
0: Das Wetter.
2: Bis zum Abend begleitet uns Klärchen mit bis zu 31 Grad an der Spitze. Die Nacht bleibt klar und trocken bei minimal 13 Grad. Also nochmal gut durchlüften, bevor morgen wieder der Sommer richtig zuschlägt. Denn am Donnerstag erwarten uns bis zu 37 Grad und natürlich viel Sonne.
0: Der Verkehrsdienst.
2: Der Autobahntunnel Königshainer Berge wird schon wieder gesperrt. Die Ampeln bleiben von heute Abend 19 Uhr bis um 1 Uhr am darauffolgenden Tag auf Rot, und zwar in Fahrtrichtung Dresden. In dieser Zeit wird die baustellenbedingte Verkehrsführung umgebaut. Eine Umleitung ist ausgeschildert.
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3: Das wird ein radiotechnisch bunter Nachmittag mit Bernd Vogawa hier am Lausitzwelle-Mikrofon.

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1: Mit Janine Bauer, hallo zusammen. Nur 8 Wochen nach dem Abschied von Carola Wenzel aus der Kita Spieleparadies im WK 9 in Hoyerswerda geht die nächste Leiterin in den Ruhestand. Am Dienstagvormittag wurde Karin Kutrucks vom Kinderhaus am Elsterbogen feierlich verabschiedet. Zusammen blicken die beiden Frauen auf stolze 35 bzw. 46 Dienstjahre zurück. Karin Kutrucks Aufgaben übernimmt jetzt die bislang stellvertretende Leiterin Kati Ide. Der Zweckverband Verkehrsverbund Ostsachsen stellt in diesem Jahr mehr als 1,5 Millionen Euro Fördermittel für Investitionen in den Nahverkehr bereit. Insgesamt profitieren 25 Städte und Gemeinden im Verbundgebiet von den Geldern. In der Lausitz fließen die Fördermittel unter anderem nach Reichenbach, Schmölln-Putzgau, Markersdorf und Steinig-Wolmsdorf. Mit den Geldern soll vor allem der barrierefreie Ausbau von Bushaltestellen vorangetrieben werden. Für weitere Fördervorhaben sind im Haushalt 2026 insgesamt rund 2,7 Millionen Euro eingeplant. Zusätzlich stehen weitere 3 Millionen Euro für die Modernisierung von Bahnhöfen im Rahmen eines gemeinsamen Stationsprogramms mit der Deutschen Bahn InfraGo AG zur Verfügung. Der Hoyerswerda Ronny Bode ist erneut in den Vorstand von Werkstatträte Deutschland gewählt worden. Der 51-Jährige arbeitet seit 30 Jahren in den Lausitzer Werkstätten und engagiert sich seit 2017 im Werkstattrat. Als einziges Vorstandsmitglied aus Ostdeutschland will er sich bundesweit für die Interessen von Werkstattbeschäftigten einsetzen. Den Vorsitz übernimmt mit Nicole Kaiser aus Niedersachsen erstmals eine Frau. Gemeinsam mit den anderen Vorstandsmitgliedern will Bode außerdem eine Reform der Werkstätten Mitwirkungsverordnung voranbringen. Langfristiges Ziel ist, dass Werkstatträte künftig mehr Möglichkeiten bekommen, sich für ihre Kolleginnen und Kollegen einzusetzen. Der neue Vorstand ist für 4 Jahre gewählt. Die Stadt Herzberg-Elster hat ihren digitalen Bürgerservice erweitert. Ab sofort können auch Termine in Gewerbeangelegenheiten, Kindertagesbetreuung und in Bezug auf Mahnwesen und Vollstreckungen online gebucht werden. Die Verwaltung will damit Wartezeiten weiter verkürzen und eine bessere Besucherplanung vorantreiben. Die digitale Terminvergabe ist ein weiterer Schritt auf dem zu einer modernen, bürgerfreundlichen und serviceorientierten Verwaltung, so das Rathaus. Zugang zum Portal bekommt man unter anderem über die Homepage der Stadt Herzberg-Elster.
0: Das Wetter.
1: Bis zum Abend begleitet uns Klärchen mit bis zu 31 Grad an der Spitze. Die Nacht bleibt klar und trocken bei minimal 13 Grad. Also nochmal gut durchlüften, bevor morgen wieder der Sommer richtig zuschlägt. Denn am Donnerstag erwarten uns bis zu 37 Grad und natürlich viel Sonne.
0: Der Verkehrsdienst.
1: Der Autobahntunnel Königshainer Berge wird schon wieder gesperrt. Die Ampeln bleiben von heute Abend 19 Uhr bis um 1 Uhr am darauffolgenden Tag auf Rot, und zwar in Fahrtrichtung Dresden. In dieser Zeit wird die baustellenbedingte Verkehrsführung umgebaut. Eine Umleitung ist ausgeschildert.
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2: Einen super Nachmittag wünscht Ihnen Bernd Vogava.

Achtung Autofahrer, es gibt eine Verkehrsmeldung und zwar gab es einen Unfall auf der Verbindungsstraße zwischen Bernbruch und Liebenau. Da ist ein Moped mit einem Mähdrescher zusammengefahren. Polizei ist wohl gerade eingetroffen, Rettungskräfte auch, mehr wissen wir noch nicht. Dort wird es Behinderungen geben, Vorsicht an der Stelle. Wer weiß, wie es geht, am besten die Stelle umfahren. Dank dem Knollo für die Infos.

0: Jetzt schauen wir in die Seestadt. In Senftenberg startet am Wochenende eine Mega-Party. 2 Tage wird Hafenfest gefeiert und Sie sind eingeladen mitzufeiern. Es gibt ein wirklich umfangreiches Programm, das ich jetzt mit Martin Hanschig, einem der Organisatoren, ein bisschen aufdröseln möchte. Ich hatte ihn gestern am Telefon. Das Hafenfest ist ein Riesending, das schlägt das Stadtfest.
1: Naja, es ist zumindest gleichwürdig, würde ich sagen. Also das ist natürlich über viele Jahre gewachsen und auch sehr beliebt. Und es geht natürlich auch dieses Jahr wieder über 2 Tage, nicht über 3 Tage. Da ist das Stadtfest tatsächlich ein bisschen größer. Aber das Hafenfest hat natürlich den maritimen Charme am Stadthafen, ganz klar.
0: Was haben Sie denn für die Gäste vorbereitet?
1: Es gibt natürlich wieder an beiden Tagen ein buntes Programm für die ganze Familie. Live-Musik, Unterhaltung und DJs auf 2 Bühnen. Auf der Hauptbühne gibt es Musik von Schlager, Rock, Pop bis hin zu Party, Tanzmusik. Und die Clubstage für das etwas jüngere Publikum bietet an beiden Tagen eher elektronische Musik und Hafensounds von verschiedenen DJs. Für Kinder, großes Kinderareal, Kinderschminken, XXL, Hüpfbogen, ein riesen Trampolinpark, Bastelstraße, alles was dazugehört. Und dazu kommt noch der Lausitzmarkt mit vielen Händlern, Schaustellerbereich mit vielen Kirmesangeboten und natürlich das Riesenrad mit einem wunderbaren Blick über den ganzen Stadthafen.
0: Einen wichtigen Beitrag wird auch die DRK Wasserwacht leisten.
1: Natürlich, die sind zum einen natürlich dazu da, das Wasser abzusichern, gerade während des Feuerwerks. Das ist ja auch eine ganz besondere Geschichte, das Höhenfeuerwerk direkt über dem Senftenberger See. Aber sie sind natürlich auch als Sanitätsdienst mit dem DRK vor Ort und haben aber auch verschiedene Spiele, Aktionen für die Kleinen auf dem Gelände vorbereitet.
0: Es wird ein Bootskorso geben. Was kann man sich darunter vorstellen?
1: Der See ist ja eigentlich mittlerweile voll mit Booten. Der Hafen ist ausgebucht und deswegen ist der Bootskorso eigentlich immer so eine kleine, ich sag mal, Präsentation der Menschen, die auf dem Senftenberger See mit ihren Booten unterwegs sind. Das Ganze in diesem Jahr mit einer kleinen Besonderheit. Das wird nämlich von der Santa Barbara, von dem Fahrgastschiff, angeführt, erstmalig.
0: Jetzt, so steht hier auf meinem Zettel oben, soll ich noch nach Highlights fragen. Eins hat man schon, ich kann mir sicher vorstellen, dass das Höhenfeuerwerk im See oder über dem See eines der Highlights ist.
1: Absolut. Ansonsten haben wir natürlich auch tolle Stargäste, sage ich mal. Wir konnten Joey Heinle in diesem Jahr gewinnen, vielleicht noch bekannt von DSDS. Der hat sich mittlerweile zu einem Schlagersternchen entwickelt. Ganz interessante Geschichte. Alexander Knappe, der eigentlich ja schon aufgehört hat, Musik zu machen im großen Stile, hat sich überreden lassen, uns in Senftenberg zu besuchen. Und die bekannte Partyband Jolly Jumpers mit dabei. Und Sonntag ist dann so Frauenpower bei uns beim Hafenfest. Angelika Martin, Karina Klüber und als Stargast Sonja Liebing.
0: Also reichlich Kultur auf den beiden Bühnen. Viele werden mit dem Auto kommen. Wie sieht's mit Parkplätzen ums Festgebiet aus?
1: Direkt am Stadthafen gibt es gar keine Parkplätze, in der Innenstadt sehr, sehr begrenzt. Deswegen unsere Empfehlung, gleich am LMBV-Gelände parken, an der Knappenstraße 1. Von dort aus gibt es dann einen Shuttlebus. Parkticket kostet für ein Auto 5 Euro. Shuttlebus ist mit drin und der fährt im Halbstundenrhythmus, sodass man relativ zügig am Veranstaltungsgelände ist, von 10 bis 2 Uhr am Samstag und von 10 bis 20 Uhr am Sonntag.
0: Eine bequeme Geschichte, besser geht's ja eigentlich gar nicht. Haben wir alles zusammen, Herr Hanschig. Ich wünsche Ihnen dann ein ganz tolles Hafenfest 2026 an diesem Wochenende.
1: Vielen Dank.
0: Und nun haben wir noch gar nicht gesagt, wann es losgeht. Also das Hafenfest beginnt am Samstag und am Sonntag jeweils um 10 Uhr. Alle Infos dazu, das gesamte Programm, finden Sie auch im Internet. Und hier ist als Kostprobe sozusagen ein Titel vom Stargast des Sonntags beim Hafenfest von Sonja Liebing.

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2: Für die Meldungen im Studio Michael Miem. Die Spitzenverbände der deutschen Wirtschaft drängen die Bundesregierung zu weiteren Reformen. Arbeitgeberpräsident Dulger warnt, Deutschland verliere im internationalen Wettbewerb zunehmend an Boden. Seit 2019 habe sich die wirtschaftliche Entwicklung kaum erholt. Ohne grundlegende Veränderungen drohten die 2020er Jahre zu einem verlorenen Jahrzehnt für den Wirtschaftsstandort Deutschland zu werden, so Dulger weiter. Nach dem schweren Erdbeben im Südwesten Japans ist die Zahl der bestätigten Todesopfer auf 13 gestiegen. Das teilte die Ministerpräsidentin des Landes mit. Nach Einschätzung der Behörden könnte die Zahl der Toten jedoch deutlich höher liegen. Die Rettungskräfte suchen unterdessen weiter in den schwer betroffenen Gebieten nach Vermissten. Die Waldbrände in Südeuropa halten die Einsatzkräfte weiter in Atem. Auf der griechischen Urlaubsinsel Paros mussten mehrere Ortschaften wegen eines außer Kontrolle geratenen Feuers geräumt werden. Bewohner wurden angewiesen, sich an die Strände in Sicherheit zu bringen. Auch an der französischen Atlantikküste bei Bordeaux kämpfen Feuerwehrleute weiter gegen Brände, die erneut aufgeflammt sind. Eine neue Hitzewelle mit Temperaturen bis zu 40 Grad erhöht dort die Gefahr, dass sich die Flammen erneut und weiter ausbreiten. In der Justizvollzugsanstalt Willig I in Nordrhein-Westfalen laufen Ermittlungen gegen zwei Vollzugsbeamte. Die Staatsanwaltschaft Krefeld wirft ihnen unter anderem Drogenhandel und Bestechlichkeit vor. Bereits Mitte Juli wurden in dem Gefängnis Durchsuchungen durchgeführt. Die Ermittlungen dauern an. Die Bundesregierung will heute weitreichende Änderungen in der Energiepolitik auf den Weg bringen. Geplant sind Reformen, die unter anderem Auswirkungen auf Solaranlagen und Windkraft haben könnten. Energie- und Umweltverbände kritisieren die Pläne und werfen Wirtschaftsministerin Reiche vor, den Ausbau der Energiewende auszubremsen. Über das Vorhaben muss anschließend noch der Bundestag entscheiden. Im Gesundheitshandwerk bleiben bundesweit viele Stellen unbesetzt. Besonders betroffen sind Augenoptiker, Hörakustiker sowie Orthopädie- und Zahntechniker. Einer Studie zufolge konnten 2025 im Durchschnitt mehr als 4.300 offene Stellen nicht besetzt werden. Den größten Mangel gibt es in der Augenoptik und der Hörakustik, wie aus der Studie weiter hervorgeht.
1: Das Wetter.
3: Bis zum Abend begleitet uns Klärchen mit bis zu 31 Grad an der Spitze. Die Nacht bleibt klar und trocken bei minimal 13 Grad. Also nochmal gut durchlüften, bevor morgen wieder der Sommer richtig zuschlägt. Denn am Donnerstag erwarten uns bis zu 37 Grad und natürlich viel Sonne.
1: Der Verkehrsdienst.
3: Der Autobahntunnel Königshainer Berge wird schon wieder gesperrt. Die Ampeln bleiben von heute Abend 19 Uhr bis um 1 Uhr am darauffolgenden Tag auf Rot, und zwar in Fahrtrichtung Dresden. In dieser Zeit wird die baustellenbedingte Verkehrsführung umgebaut. Eine Umleitung ist ausgeschildert.
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4: Einen schönen, einen guten Tag wünscht Ihnen Bernd Vogt-Hafer.

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1: Musik von Bonnie Tyler habe ich auch heute aufliegen, in Erinnerung an die Reibeisenstimme aus Wales. Ende 77 hat sie sich einer Operation unterzogen, um Knötchen von ihren Stimmlippen entfernen zu lassen. Sie hat allerdings die Anweisung ihres Arztes, für eine Zeit nicht zu sprechen, nicht beachtet. Dadurch wurde ihre Stimme rau und nur dachten alle, das ist das Ende der Karriere. Ganz im Gegenteil, diese Reibeisenstimme ist zu ihrem Markenzeichen geworden.

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1: Mit Janine Bauer. Hallo zusammen. Ab Anfang August wird das Busangebot im Landkreis Bautzen auf mehreren Linien eingeschränkt. Hintergrund ist der Beschluss des Kreistages, mit den Einsparungen den Zuschuss für den vorläufigen Erhalt der Geburtenstation in Kamenz zu finanzieren. Betroffen sind vom 3. August bis 31. Dezember vor allem Fahrten an Wochenenden sowie in den Ferien. Plusbus- und Taktbus-Verbindungen bleiben hingegen unverändert bestehen. Nach Angaben des Landkreises wurden dafür zahlreiche Linien im gesamten Kreisgebiet auf Einsparpotenzial überprüft. Die Änderungen sind inzwischen vom Landesamt für Straßenbau und Verkehr bestätigt worden. Aktuelle Fahrpläne stellen die jeweiligen Verkehrsunternehmen und Verkehrsverbünde online zur Verfügung. Nur 8 Wochen nach dem Abschied von Carola Wenzel aus der Kita Spieleparadies im WK 9 in Hoyerswerda geht die nächste Leiterin in den Ruhestand. Am Dienstagvormittag wurde Karin Kutrucks vom Kinderhaus am Elsterbogen feierlich verabschiedet. Zusammen blicken die beiden Frauen auf stolze 35 bzw. 46 Dienstjahre zurück. Karin Kutrucks Aufgaben übernimmt jetzt die bislang stellvertretende Leiterin Kati Ide. Der Zweckverband Verkehrsverbund Ostsachsen stellt in diesem Jahr mehr als 1,5 Millionen Euro Fördermittel für Investitionen in den Nahverkehr bereit. Insgesamt profitieren 25 Städte und Gemeinden im Verbundgebiet von den Geldern. In der Lausitz fließen die Fördermittel unter anderem nach Reichenbach, Schmölln-Putzgau, Markersdorf und Steinig-Wolmsdorf. Mit den Geldern soll vor allem der barrierefreie Ausbau von Bushaltestellen vorangetrieben werden. Für weitere Fördervorhaben sind im Haushalt 2026 insgesamt rund 2,7 Millionen Euro eingeplant. Zusätzlich stehen weitere 3 Millionen Euro für die Modernisierung von Bahnhöfen im Rahmen eines gemeinsamen Stationsprogramms mit der Deutschen Bahn InfraGo AG zur Verfügung. Der Hoyerswerder Ronny Bode ist erneut in den Vorstand von Werkstatträte Deutschland gewählt worden. Der 51-Jährige arbeitet seit 30 Jahren in den Lausitzer Werkstätten und engagiert sich seit 2017 im Werkstattrat. Als einziges Vorstandsmitglied aus Ostdeutschland will er sich bundesweit für die Interessen von Werkstattbeschäftigten einsetzen. Den Vorsitz übernimmt mit Nicole Kaiser aus Niedersachsen erstmals eine Frau. Gemeinsam mit den anderen Vorstandsmitgliedern will Bode außerdem eine Reform der Werkstätten-Mitwirkungsverordnung voranbringen. Langfristiges Ziel ist, dass Werkstatträte künftig mehr Möglichkeiten bekommen, sich für ihre Kolleginnen und Kollegen einzusetzen. Der neue Vorstand ist für 4 Jahre gewählt.
0: Das Wetter.
1: Bis zum Abend begleitet uns Klärchen mit bis zu 31 Grad an der Spitze. Die Nacht bleibt klar und trocken bei minimal 13 Grad. Also nochmal gut durchlüften, bevor morgen wieder der Sommer richtig zuschlägt. Denn am Donnerstag erwarten uns bis zu 37 Grad und natürlich viel Sonne.
0: Der Verkehrsdienst.
1: Der Autobahntunnel Königshainer Berge wird schon wieder gesperrt. Die Ampeln bleiben von heute Abend 19 Uhr bis um 1 Uhr am darauffolgenden Tag auf Rot und zwar in Fahrtrichtung Dresden. In dieser Zeit wird die baustellenbedingte Verkehrsführung umgebaut. Eine Umleitung ist ausgeschildert.
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1: 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Gute Fahrt!
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2: Am Lausitzwelle-Mikrofon begrüßt Sie Bernd Vogava. Ich wünsche allen einen super Nachmittag.

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1: Am 29. Juli 1803 erhielt die erste öffentliche Eisenbahnanlage für Fahrzeuge auf Schienen vom britischen Parlament ihre Betriebserlaubnis. Doch von einer Zugmaschine konnte noch keine Rede sein, Pferde zogen die Wagen. Die Strecke verband Croydon und Wandsworth. Pferd und Fahrzeuge mussten die Benutzer selbst stellen. Erst George Stephenson gelang es, die Technologie der Dampfmaschine für die Anwendung auf Eisenbahn effektiv nutzbar zu machen. Stephenson entwickelte zwar nicht die Schiene, noch konstruierte er die erste Lokomotive, aber er schuf das bis heute gültige Funktionsprinzip einer Eisenbahn. Auf der Insel Brownsea vor dem Seebad Poole startete der britische General Robert S. Baden-Powell am 29. Juli 1907 mit Jugendlichen unterschiedlicher Herkunft ein Pfadfinderlager. Es war für Angehörige aller Klassen offen. Der englische Lord Baden-Powell hatte damit eine für seine Zeit revolutionäre Jugendbewegung begründet. Die Pfadfinder, Abenteurer, leben in der Natur, das Erleben einer Gemeinschaft sowie den Gedanken eines friedlichen, verständnisvollen und toleranten Umganges zwischen den Nationen wollte er den Jugendlichen vermitteln. Mit dem ersten Pfadfinderlager legte Lord Baden-Powell den Grundstein für eine weltumspannende Idee, die bis heute über 14 Millionen Menschen verbindet. Die National Aeronautics and Space Administration, die NASA, wurde am 29. Juli 1958 in den USA als Einrichtung für alle aeronautischen und astronautischen Forschungsprogramme nicht militärischer Art gegründet. Das Hauptquartier befindet sich seitdem in Washington. Von dort aus werden die verschiedenen Zentren und Einrichtungen in den USA koordiniert, wie beispielsweise das berühmte Kennedy Space Center in Florida oder das Johnson Space Center in Houston, Texas. Die Gründung war eine Reaktion auf den Schock, der durch den erfolgreichen Einsatz des Sputnik-Satelliten der UdSSR verursacht wurde. Am 4. Oktober 1957 hatten die Sowjets als erste Nation einen Satelliten in die Erdumlaufbahn geschickt und damit den Wettlauf um die Vorherrschaft im Weltall eröffnet.
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2: Soweit der Mittwochnachmittag. Rock und Pop heißt es ja gleich bei uns in der Special-Stunde, Musik der 70er und 80er. Da bin ich schon auf dem Weg nach Hause, denn ich melde mich morgen wieder mit dem fröhlichen Wecker am Donnerstag. Morgen dann unter anderem, das wird 7:50 sein, mit einem Ausblick auf die Burgfestspiele auf der Jakobsburg in Mordka. Und da habe ich auch Freikarten für Sie. Das morgen etwa 7:50. Viele weitere Themen und gute Musik. Ich freue mich auf Sie. Bis morgen, sagt für jetzt Gruß, Dank und Tschüss. Bernd Vogava.

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1: Für die Meldungen im Studio Michael Miem. Die Spitzenverbände der deutschen Wirtschaft drängen die Bundesregierung zu weiteren Reformen. Arbeitgeberpräsident Dulger warnt, Deutschland verliere im internationalen Wettbewerb zunehmend an Boden. Seit 2019 habe sich die wirtschaftliche Entwicklung kaum erholt. Ohne grundlegende Veränderungen drohten die 2020er Jahre zu einem verlorenen Jahrzehnt für den Wirtschaftsstandort Deutschland zu werden, so Dulger weiter. Nach dem schweren Erdbeben im Südwesten Japans ist die Zahl der bestätigten Todesopfer auf 13 gestiegen. Das teilte die Ministerpräsidentin des Landes mit. Nach Einschätzung der Behörden könnte die Zahl der Toten jedoch deutlich höher liegen. Die Rettungskräfte suchen unterdessen weiter in den schwer betroffenen Gebieten nach Vermissten. Die Waldbrände in Südeuropa halten die Einsatzkräfte weiter in Atem. Auf der griechischen Urlaubsinsel Paros mussten mehrere Ortschaften wegen eines außer Kontrolle geratenen Feuers geräumt werden. Bewohner wurden angewiesen, sich an die Strände in Sicherheit zu bringen. Auch an der französischen Atlantikküste bei Bordeaux kämpfen Feuerwehrleute weiter gegen Brände, die erneut aufgeflammt sind. Eine neue Hitzewelle mit Temperaturen bis zu 40 Grad erhöht dort die Gefahr, dass sich die Flammen erneut und weiter ausbreiten. In der Justizvollzugsanstalt Willig I in Nordrhein-Westfalen laufen Ermittlungen gegen zwei Vollzugsbeamte. Die Staatsanwaltschaft Krefeld wirft ihnen unter anderem Drogenhandel und Bestechlichkeit vor. Bereits Mitte Juli wurden in dem Gefängnis Durchsuchungen durchgeführt. Die Ermittlungen dauern an. Die Bundesregierung will heute weitreichende Änderungen in der Energiepolitik auf den Weg bringen. Geplant sind Reformen, die unter anderem Auswirkungen auf Solaranlagen und Windkraft haben könnten. Energie- und Umweltverbände kritisieren die Pläne und werfen Wirtschaftsministerin Reiche vor, den Ausbau der Energiewende auszubremsen. Über das Vorhaben muss anschließend noch der Bundestag entscheiden. Im Gesundheitshandwerk bleiben bundesweit viele Stellen unbesetzt. Besonders betroffen sind Augenoptiker, Hörakustiker sowie Orthopädie und Zahntechniker. Einer Studie zufolge konnten 2025 im Durchschnitt mehr als 4.300 offene Stellen nicht besetzt werden. Den größten Mangel gibt es in der Augenoptik und der Hörakustik, wie aus der Studie weiter hervorgeht.
0: Das Wetter.
2: Bis zum Abend begleitet uns Klärchen mit bis zu 31 Grad an der Spitze. Die Nacht bleibt klar und trocken bei minimal 13 Grad. Also nochmal gut durchlüften, bevor morgen wieder der Sommer richtig zuschlägt. Denn am Donnerstag erwarten uns bis zu 37 Grad und natürlich viel Sonne.
0: Der Verkehrsdienst.
2: Der Autobahntunnel Königshainer Berge wird schon wieder gesperrt. Die Ampeln bleiben von heute Abend 19 Uhr bis um 1 Uhr am darauffolgenden Tag auf Rot, und zwar in Fahrtrichtung Dresden. In dieser Zeit wird die baustellenbedingte Verkehrsführung umgebaut. Eine Umleitung ist ausgeschildert.
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1: Mit Janine Bauer, hallo zusammen. Ab Anfang August wird das Busangebot im Landkreis Bautzen auf mehreren Linien eingeschränkt. Hintergrund ist der Beschluss des Kreistages, mit den Einsparungen den Zuschuss für den vorläufigen Erhalt der Geburtenstation in Kamenz zu finanzieren. Betroffen sind vom 3. August bis 31. Dezember vor allem Fahrten an Wochenenden sowie in den Ferien. Plusbus- und Taktbus-Verbindungen bleiben hingegen unverändert bestehen. Nach Angaben des Landkreises wurden dafür zahlreiche Linien im gesamten Kreisgebiet auf Einsparpotenzial überprüft. Die Änderungen sind inzwischen vom Landesamt für Straßenbau und Verkehr bestätigt worden. Aktuelle Fahrpläne stellen die jeweiligen Verkehrsunternehmen und Verkehrsverbünde online zur Verfügung. Nur 8 Wochen nach dem Abschied von Carola Wenzel aus der Kita Spieleparadies im WK 9 in Hoyerswerda geht die nächste Leiterin in den Ruhestand. Am Dienstagvormittag wurde Karin Kutrucks vom Kinderhaus am Elsterbogen feierlich verabschiedet. Zusammen blicken die beiden Frauen auf stolze 35 bzw. 46 Dienstjahre zurück. Karin Kutrucks Aufgaben übernimmt jetzt die bislang stellvertretende Leiterin Kati Ide. Der Zweckverband Verkehrsverbund Ostsachsen stellt in diesem Jahr mehr als 1,5 Millionen Euro Fördermittel für Investitionen in den Nahverkehr bereit. Insgesamt profitieren 25 Städte und Gemeinden im Verbundgebiet von den Geldern. In der Lausitz fließen die Fördermittel unter anderem nach Reichenbach, Schmölln-Putzgau, Markersdorf und Steinig-Wolmsdorf. Mit den Geldern soll vor allem der barrierefreie Ausbau von Bushaltestellen vorangetrieben werden. Für weitere Fördervorhaben sind im Haushalt 2026 insgesamt rund 2,7 Millionen Euro eingeplant. Zusätzlich stehen weitere 3 Millionen Euro für die Modernisierung von Bahnhöfen im Rahmen eines gemeinsamen Stationsprogramms mit der Deutschen Bahn InfraGo AG zur Verfügung. Der Hoyerswerder Ronny Bode ist erneut in den Vorstand von Werkstatträte Deutschland gewählt worden. Der 51-Jährige arbeitet seit 30 Jahren in den Lausitzer Werkstätten und engagiert sich seit 2017 im Werkstattrat. Als einziges Vorstandsmitglied aus Ostdeutschland will er sich bundesweit für die Interessen von Werkstattbeschäftigten einsetzen. Den Vorsitz übernimmt mit Nicole Kaiser aus Niedersachsen erstmals eine Frau. Gemeinsam mit den anderen Vorstandsmitgliedern will Bode außerdem eine Reform der Werkstätten-Mitwirkungsverordnung voranbringen. Langfristiges Ziel ist, dass Werkstatträte künftig mehr Möglichkeiten bekommen, sich für ihre Kolleginnen und Kollegen einzusetzen. Der neue Vorstand ist für 4 Jahre gewählt.
0: Das Wetter.
1: Bis zum Abend begleitet uns Klärchen mit bis zu 31 Grad an der Spitze. Die Nacht bleibt klar und trocken bei minimal 13 Grad. Also nochmal gut durchlüften, bevor morgen wieder der Sommer richtig zuschlägt. Denn am Donnerstag erwarten uns bis zu 37 Grad und natürlich viel Sonne.
0: Der Verkehrsdienst.
1: Der Autobahntunnel Königshainer Berge wird schon wieder gesperrt. Die Ampeln bleiben von heute Abend 19 Uhr bis um 1 Uhr am darauffolgenden Tag auf Rot und zwar in Fahrtrichtung Dresden. In dieser Zeit wird die baustellenbedingte Verkehrsführung umgebaut. Eine Umleitung ist ausgeschildert.
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Tja, das ist die Legende von Babylon. 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